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1: Mit Michael Schäder. Halb Österreich ist im Urlaub und das bedeutet Hochsaison für Einbrecher. Damit nichts passiert, müssen unbedingt alle Fenster und Türen ganz geschlossen sein, wenn man wegfährt. Außerdem lohnt es sich am Abend, Lampen mit Zeitschaltuhren einzuschalten. Nebenbei ist es durchaus gefährlich, auf Social Media zu posten, dass man im Urlaub ist. Einbrecher lesen oft mit, warnt die Polizei. Die Caritas beginnt heute wieder ihre Schulstartaktion unter dem Motto „Jedes Kind verdient einen unbeschwerten Start ins neue Schuljahr“. Im Vorjahr hat die Caritas etwa mit günstigen Schultaschen oder Schreibsachen armutsbetroffenen Familien unter die Arme gegriffen. Um so vielen Kindern wie möglich zu helfen, bittet die Caritas um Spenden. Große Kosten verursacht nämlich auch Nachhilfeunterricht mit über 160 Millionen Euro im Jahr. Das Bundesheer übt noch bis morgen den Schutz kritischer Infrastruktur, konkret rund um das Kraftwerk Riedersbach im Bezirk Brandenburg.

0: Braunau in Oberösterreich. Insgesamt 150 Soldaten mit 20 Fahrzeugen wie Autos und Panzern werden bei der Übung mitmachen. Der legendäre Basketballclub Los Angeles Lakers bekommt neue Besitzer. Joshua Kushner, der Bruder von Donald Trumps Schwiegersohn Jared und ein Geschäftspartner lassen sich das Vergnügen über 10 Milliarden Euro kosten, wie der Sender ESPN meldet.
1: Gute Nachricht gleich mal vom Wetter. Es bleibt ganz ähnlich wie gestern, also ein perfekter Sommertag. Ganz wenige Wolken, viel Sonne von der Früh weg und dabei gleichzeitig nicht saunamäßig, sondern gute Sommerhitze oder Wärme, 25 bis 30 Grad. Ja, einfach baden gehen, mehr gibt's nicht zum Sagen.
2: Das ist das Radio Arabella Verkehrsupdate. Der Frühverkehr geht schon langsam los, es gibt aber noch keine längeren Verzögerungen. Wir zählen auf eure Infos 0664 820 2000.
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1: Und die Frage aller Fragen, die euch heute den ganzen Tag begleiten wird, stelle ich auch gleich mal zu Beginn. Hast du die Sonnenfinsternis gestern gesehen?
2: Ja!
1: Ja? Hast du dir noch...
2: Ich habe mir diese Brille besorgt.
1: Oh, steht dir gut. Hast du es mit?
2: Nein, habe ich nicht mit. Was hast du gesehen?
1: Nein, ich habe keine Brille mehr gekriegt.
2: Okay.
1: Also ich habe es auf Fotos gesehen. Dankenswerterweise hat die Radio Arabella Community auch ganz viel reingeschickt. Das ist super. Und gerne auch noch, außer Fotos, die WhatsApp-Sprachnachricht hinterher. Wo wart ihr? Mit wem habt ihr es gesehen? Das ist ein Event, das kommt nicht so oft. Das letzte Mal vor 27 Jahren. Also das bleibt euch. Gerne teilen mit uns 0664 820 2000. Und jetzt erstmal Musik. Die 80er mit Ryan Paris hier. Vor dem Sonnenaufgang. Auf Radio Arabella. Morgen.
2: Morgen.

0: 10 nach 5, Radio Rapella, guten Morgen.
1: Der Nummer 1 Hit des Tages.
0: Das kennt ihr, garantiert. Also ich schwöre, kennt jeder. Ein Song läuft und ihr wippt automatisch mit.
2: Ja.
0: Und ich bin mir ziemlich sicher, das passiert euch jetzt auch, denn genau so ein Kandidat ist Papa Chico.
2: Was? Ich werde das so schön
0: aussprechen. Papa Chico. Von Tony Esposito. Dann reimt sich's nämlich auch.
2: Italo-Pop trifft, Sommerfeeling und fertig ist eigentlich der Gute-Laune-Cocktail. Das kann man schon sagen.
0: 4 Wochen, Platz 1. Lasset die Zehen wippen.
2: Die Zehen.
0: Jetzt zu Papa Chico. Was hast du gegen meinen Papa Chico?
2: Gar nichts.
0: Doch lässig.

0: Guten Morgen, das ist Radio Arabella. 19 nach 5 und die einen kommen zurück aus dem Urlaub, die anderen fliegen gerade weg. Und da klären wir heute doch mal was sehr Interessantes.
1: Das Essen an Bord lässt ja manchmal zu wünschen übrig. Aber essen Pilot und Co-Pilot an Bord eigentlich immer das Gleiche? Oder dürfen sie das gar nicht? Auflösen. Was? Also, Entschuldigung.
0: Nein, du bist dran.
1: Auflösung gibt es um 26, wollte ich sagen.
0: Und ich wollte sagen, oder haben die Tupperdosen von zu Hause mit?
1: Ja, genau. Könnte sein.
0: So wie ihr bei der Arbeit. So, klären wir alles ab in einer Stunde.

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17: Es ist 5:30. Guten Morgen an diesem Donnerstag. Ihr seid bei Radio Arabella und wir fassen mal zusammen, was ihr wissen solltet. Wettermäßig wird es einfach großartig. Viel Sonne, kaum ein Wolkerl und dabei angenehme Sommerwerte. Auch heute, ganz ähnlich wie gestern, 25 bis 30 Grad.
18: Das ist das Radio Arabella Verkehrsupdate. Derzeit noch nicht viel los auf den Straßen. Ihr kommt aktuell ohne gröbere Verzögerungen voran. Wir zählen auf eure Infos 0664 820 2000.
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20: Mit Michael Schäder. Halb Österreich ist im Urlaub und das bedeutet Hochsaison für Einbrecher. Damit nichts passiert, müssen unbedingt alle Fenster und Türen ganz geschlossen sein, wenn man wegfährt. Außerdem lohnt es sich am Abend Lampen mit

0: Zeitschaltuhren einzuschalten. Nebenbei ist es durchaus gefährlich, auf Social Media zu posten, dass man im Urlaub ist. Einbrecher lesen oft mit, warnt die Polizei. Die Caritas beginnt heute wieder ihre Schulstartaktion unter dem Motto „Jedes Kind verdient einen unbeschwerten Start ins neue Schuljahr“. Im Vorjahr hat die Caritas etwa mit günstigen Schultaschen oder Schreibsachen armutsbetroffenen Familien unter die Arme gegriffen. Um so vielen Kindern wie möglich zu helfen, bittet die Caritas um Spenden. Große Kosten verursacht nämlich auch Nachhilfeunterricht mit über 160 Millionen Euro im Jahr. Das Bundesheer übt noch bis morgen den Schutz kritischer Infrastruktur, konkret rund um das Kraftwerk Riedersbach im Bezirk Braunau in Oberösterreich. Insgesamt 150 Soldaten mit 20 Fahrzeugen wie Autos und Panzern werden bei der Übung mitmachen. Der legendäre Basketballclub Los Angeles Lakers bekommt neue Besitzer. Joshua Kushner, der Bruder von Donald Trumps Schwiegersohn Jared, und ein Geschäftspartner lassen sich das Vergnügen über 10 Milliarden Euro kosten, wie der Sender ESPN meldet.
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0: Morgen um 45 Uhr. Hier ist Radio Rebella und ihr wisst, wer jetzt kommt, der Griebitz.
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2: Das härteste Quiz des Landes.
3: Karina aus dem Bezirk Steierland, wie oft warst du schon schwimmen jetzt im Sommer?
4: War noch gar nicht so oft. Ich glaube 3-4 Mal.
3: Aber willst du noch jetzt dann viel schwimmen gehen, den ganzen August, oder?
4: Ja, nächste Woche fahre ich in Urlaub.
3: Sehr gut. Dann mal schönen Urlaub im Vorhinein. Jetzt spielen wir noch Falsches richtig. Ich stelle dir 30 Sekunden lang Fragen, die du einfach falsch beantwortest. Ab jetzt. Wie heißt der rote Pilz mit den weißen Punkten?
4: Eierschwammerl.
3: Welcher Fluss steckt im Namen Nilpferd?
4: Boah, Amazonas.
3: In welcher italienischen Stadt steht das berühmte Kolosseum?
4: Venedig.
3: Wie geht der Spruch, wer die Wahl hat, hat die?
4: Keine Ahnung.
3: Welches Land hat das Kürzel POR?
4: Österreich.
3: Nach welchem

0: Instrument ist der Violinschlüssel benannt?
1: Klarinette.
0: Alles falsch, du hast es geschafft.
1: Danke. Ziemlich schwierig, weil man ganz nicht die richtigen Antworten im Kopf hat. Ja, ich glaube, es ist ein sehr gutes Gehirntraining. Und man überprüft sich selber, ob man es richtig weiß oder nicht.

Das macht so viel Spaß. Belinda Carlisle. Das ist der Mehr Musik morgen. Christian Trinkl da. Und wenn gute Laune Musik, dann Radio Arabella, ist ja wohl klar. Die 80er, die 90er und ganz viel Wow. Jetzt Ace of Base. Schön, dass wir gemeinsam in diesen Donnerstag.

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4: Mit Alex Sücker. Es war das Himmelsspektakel des Jahres. Millionen Menschen haben sich gestern Abend die Sonnenfinsternis angesehen. Bei uns in Österreich war sie teilweise bedeckt, in einigen Ländern wie in Portugal oder Spanien ganz. Wer sie verpasst hat, hat schon im nächsten Jahr eine neue Chance. Im August 2027 wird im Süden Spaniens und in Nordafrika eine totale Sonnenfinsternis zu sehen sein. Ungarn will die Donau künstlich anheben, um den Wasserstand zu erhöhen und so das Atomkraftwerk Pax kühlen zu können. Das sagt Ungarns Ministerpräsident Maja in einem Facebook-Video. Wegen der anhaltenden Hitzewelle ist der Wasserstand der Donau so niedrig wie schon lange nicht mehr. Das Atomkraftwerk Pax kann derzeit nur ein Viertel der üblichen Menge an Energie produzieren. Die Caritas startet heute wieder ihre Schulstartaktion. Unter dem Motto

0: Jedes Kind verdient einen unbeschwerten Start ins neue Schuljahr. Im Vorjahr hat die Caritas etwa mit günstigen Schultaschen oder Schreibsachen armutsbetroffenen Familien unter die Arme gegriffen. Um so vielen Kindern wie möglich zu helfen, bittet die Caritas auch heuer wieder um Spenden, Sprecherin Irmgard Rieger.
1: Es ist ja auch über die Ferien eine gute Zeit, auszusortieren, was brauche ich noch, was ist zu klein geworden, vielleicht bei Sportschuhen oder auch bei Kinderkleidung, überlegen, was man nicht mehr braucht und was einfach jemand anderer gut weiterverwerten kann.
0: Gut erhaltene Schulsachen können zu den Öffnungszeiten in den Carlas, den Läden der Caritas, vorbeigebracht werden. Und bei Lotto 6 aus 45 füllt sich der Topf langsam wieder. Auch bei der Ziehung gestern hat niemand die 6 richtigen getippt. Damit geht es am kommenden Sonntag schon um einen 5-fach-Jackpot und 5,8 Millionen Euro.
2: Das ist die magische Grenze, wo ich dann auch wieder mitspiele. Ab 5-fach-Jackpots finde ich nämlich immer, es zahlt sich aus. Auf jeden Fall auszahlen tut sich das Wetter heute. Es ist ein schöner Sommertag. Ein richtig schöner Sommertag wird das heute. Guten Morgen Wien und angenehm gerade 17 Grad in der Innenstadt. In Krems hat es 14, in Linz 16 Grad. Die Reihenfolge ganz einfach heute. Sonnenaufgang, blauer Himmel, Sonne den ganzen Tag, Sonnenuntergang. Klingt super. Ist super, ideale Sommerferienwerte 26 bis 30 Grad.
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2: 3 nach 6, Hanna Reisner am Start, guten Morgen.
4: Guten Morgen.
2: Hier ist das Radio Rabella Verkehrsupdate und da gibt es ein gröberes Problem bei den Öffis in Wien.
4: Die ÖBB haben heute früh mit einem Kabelbrand zu kämpfen, darum fahren aktuell keine Züge zwischen dem Praterstern und der Geiselbergstraße. Das betrifft auch den Flughafenzug CAT. Ab Wien Mitte wird ein Schienenersatzverkehr eingerichtet. Die Fernzüge ab dem Hauptbahnhof fahren weiterhin zum Flughafen. ÖBB-Tickets werden auch bei den Wiener Linien akzeptiert. Ja, die Sperre wird wahrscheinlich bis in den Vormittag hineindauern. Wir zählen auf eure Infos 0664 820 2000.
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2: Und um die Frage und die Antwort werdet ihr heute nicht herumkommen, egal ob im Freibad oder bei der Arbeit.
8: Hast das gesehen?
2: Darüber reden wir mit euch und gerne noch her mit euren Videos und Fotos und vor allem Sprachnachrichten. Wo habt ihr es geschaut? Auf der Picknickdecke, an Fluss, vom Balkon aus. Ich habe sogar Leute, die haben ein richtiges Event gemacht, Grillfeier mit den Freunden oder so, habe ich alles gesehen.
4: Gute Idee.
2: Aber ich war nicht eingeladen, das hat mich wieder stutzig gemacht. Aber
4: wieder nicht, Christian.
2: Die haben wahrscheinlich gedacht, der hat eh keine Zeit, der muss so früh aufstehen. Ja gut, stimmt ja auch. Also nach 2 Songs, nach Mark und den Patcher Boys, geht es hier nochmal um die Sonnenfinsternis. Erstmal gehen hier die 80er auf, die Patcher Boys. Guten Morgen.
4: Morgen.

0: Bernhard, der erste Sonnenfinsternis?
1: Meine erste Sonnenfinsternis, ja.
0: Ja, bitte, dann war schon besonders. Wo hast du es gesehen? Was hast du gesehen? Wie hast du es empfunden?
1: Ich war in Wien am Koblenzloben. Da hast du nämlich eine gute Aussicht. Und es war wirklich, also ich muss ganz ehrlich sagen, dieses Drumherum, das war genauso spannend wie die Sonnenfinsternis selber. Also ich habe natürlich was gesehen, jetzt aber nicht die ganze. Dieses Drumherum, so gefühlt, ich glaube ganz Wien war es nicht, halb Wien ist da draufgefahren. Ich mit dem Motorrad, also ich habe mich ein bisschen vorbeischlängeln können. Alle mit den Autos, alles vollgepackt. Du siehst die Menschenmasse, starrt da vorne hin auf die Sonne. Wenn die kurz verschwindet, gehen alle wieder runter und suchen den nächstbesten Spot für die Sonne. Das hat schon, das weiß ich, das war so eine Mischung aus Festival. Es waren alle auf diesem großen Platz drinnen. Und es war alles wurscht, alle haben den Moment genossen einfach.
0: Mir gefällt deine kindliche Begeisterung.
2: Ja.
0: Aber das ist vollkommen richtig. Ja. Ich war bei der ersten auch schon knapp dabei, 99. Die habe ich dann auf dem Supermarktparkplatz erlebt. Das war irgendwie noch cooler als die gestern. Aber es ist ein Wahnsinn. Aber es gibt auf jeden Fall den Beweis, quasi, du hast gesagt, ganz Österreich, ganz Wien und überhaupt alle haben nach oben geschaut und waren da dabei.
2: Die Radio Rebella Community schickt auch ganz viel rein. Zum Beispiel die Marse hat uns ein Foto geschickt. Da sieht man, die Sonne ist schon zu 80% verdeckt. Das Licht wird ja da wirklich ungewöhnlich dunkel und magisch. Ja, und desto mehr Sonne bedeckt wird, desto stärker verändert sich dann die Stimmung. Und das wird sehr schön sichtbar auf diesem Bild, muss man sagen. Ja.
0: Also vielleicht habt ihr auch noch eine gute Geschichte wie der Bernhard. Dann her mit der Sprachnachricht. Bernhard ist quasi mit dem Motorrad in die dunkle Sonne gefahren. Könnt ihr das toppen? Dann schickt uns ein WhatsApp. Und die Persiden im Nachhinein waren natürlich auch sehr schön. Da habe ich einige gesehen. Und habe mir gewünscht, dass es einen Lotto-Jackpot gibt. Ist wahr geworden. Fünffach am Sonntag.

Es gibt Momente, sie sind völkerverbindend, sozialschichtenverbindend, was einfach jeder gemeinsam erlebt. Die Sonnenfinsternis nach 27 Jahren, wieder mal auch bei uns die partielle. Radio Rabella ist hier, guten Morgen, am Tag danach, es ist 12 nach 6.

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2: Ja, also wenn ich im Sommer joggen gehe, gehe ich ganz früh, weil es ist kühl. Weil dann kann ich mich noch bewegen und dann kann ich auch die Hitze viel besser ertragen.

0: meine Damen und Herren, wir beginnen in Kürze mit dem Bordservice. Sie haben heute die Wahl zwischen Hühnchen mit Kartoffelstampf und Pasta mit undefinierbarer Soße. Bitte wählen Sie weise, überhaupt wenn Sie im Cockpit sitzen.
1: Stimmt's? Alltagswissen überprüft.
2: Also das mit Pasta und undefinierbarer Soße, das stimmt, das brauchen wir nicht abklären. Aber jetzt, wir sind im Cockpit um 6.21 Uhr auf Radio Rapella. Also meistens gibt es ja nur diese zwei in der Holzklasse Möglichkeiten des Essens. Und dasselbe Essen kriegen auch die Piloten. Aber weit verbreitet der Glaube, und ich glaube es ehrlich gesagt auch, die Essen, Pilot und Copilot, dürfen nicht das gleiche essen. Stimmt das?
3: Das ist richtig, Christian. Co-Pilot und Pilot essen an Bord niemals das Gleiche. Der Grund ist eine Sicherheitsmaßnahme. Denn sollte jetzt wirklich das Essen verdorben sein oder wirklich eine Lebensmittelvergiftung auslösen, ist nur einer der beiden Piloten betroffen.

0: nicht beide. So bleibt im Notfall immer noch einer fit und kann das Flugzeug sicher weiterfliegen. Ist
1: ja
0: wichtig.
1: Da gibt es ja einen lustigen Film drüber. Kennst du die unglaubliche Reise in einem verrückten Flugzeug? Da passiert genau das.
0: Nein, das kenn
1: Lebensmittelvergiftung
0: ich
1: nicht. Und dann fallen alle Piloten aus.
0: Wirklich?
1: Und dann steuert so ein aufblasbarer Pilot das Flugzeug.
0: Okay.
1: Ich glaube, der Leslie Nielsen spielt damit. Könnt ihr mal schauen? Vor kurzem war das irgendwann einmal bei Prime und Netflix.
0: Nein, kenne
1: so,
0: ich nicht.
1: So dabei.
0: Geht da gut aus, der Film?
1: Mehr oder weniger. Ganz schlecht geht er nicht aus, ist eine Komödie.

0: heute wieder Top-Sommertag. Schauen wir uns gleich genauer an und dazu Top-Sommermusik. Die 90er auf Radio Arabella. Tick, tick, tack. Gleich für euch.
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9: Kühl in der Früh, warm und sommerlich heiß dann am Nachmittag. Idealer Tag. Guten Morgen, 6:30, Radio Rabella ist bei euch und 18 Grad jetzt gerade in Wien, 17 in Gmünd und in Steyr hat es 18 Grad. Bald gibt es blauen Himmel und Sonne pur, ein paar weiße Wölkchen, sonst nichts, einfach nur Wärme. 26 bis 30 Grad, also ideal für draußen alles tun, was ihr wollt. Nicht ganz ideal die Lage in Wien gerade, das Radio Rabella Verkehrsupdate betrifft euch auch, wenn ihr heute noch abheben wollt am Flughafen.
10: Die ÖBB haben heute früh mit einem Kabelbrand zu kämpfen, darum fahren aktuell keine Züge zwischen dem Praterstern und der Geiselbergstraße. Das betrifft auch den Flughafenzug CAT. Ab Wien Mitte wird ein Schienenersatzverkehr eingerichtet. Die Fernzüge ab dem Hauptbahnhof fahren weiterhin zum Flughafen. ÖBB-Tickets werden auch bei den Wiener Linien akzeptiert. Die Sperre wird wahrscheinlich bis in den Vormittag hineindauern. Wir zählen auf eure Infos. 0664 820 2000.
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9: Bernhard Griewitz war gestern Abend natürlich selbst live dabei.
12: Guten Morgen.
9: Bei der Sonnenfinsternis und schaut gemeinsam mit euch nochmal zurück. Das Radio Rabella News Update.
12: Millionen Menschen haben sich gestern Abend die Sonnenfinsternis angesehen. In Österreich war die Sonne teilweise bedeckt.

0: entdeckt in Portugal oder Spanien zum Beispiel ganz. Wer sie verpasst hat, keine Sorge, nächstes Jahr im August nächste Chance im Süden Spaniens und in Nordafrika für eine totale Sonnenfinsternis. Die Caritas startet heute wieder ihre Schulstartaktion. Armutsbetroffene Familien bekommen günstigere Schultaschen oder Schreibsachen. Das Motto: Jedes Kind verdient einen unbeschwerten Start ins neue Schuljahr. Der Lotto-Topf füllt sich wieder. Gestern hat keiner die 6 Richtigen getippt. Am Sonntag gibt's damit einen 5-fach-Jackpot und 5,8 Millionen Euro zu gewinnen. Radio Arabella, 9 Nachrichten wieder in einer halben Stunde.
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0: 6.41 Uhr, guten Morgen an einem weiteren Top-Sommertag. Und Sommer, Sonne, ganz viel Eis. Ich finde, das gehört natürlich zu. Wir haben schon lange nicht mehr über Eis gesprochen, deswegen lass uns das kurz abklären. Wie viel Eis, wo liegst du da im Schnitt, isst du jetzt im Sommer so?
1: Eines pro Woche, glaube ich.
0: Was?
1: Ja.
0: Du? Pro Woche?
1: Ja, ich esse gar nicht so viel Eis.
0: Na, deutlich mehr. Ich muss mich mal zurückhalten. Also ich habe zu Hause im Tiefkühler, also so. Am Abend so ein kleines Eis und vor allem dann draußen das gute.
1: Das heißt, du isst jeden Tag Eis?
0: Gut. Schuldig, ja, Entschuldigung.
1: Schuldig.
0: Es ist halt Sommer. Aber es ist auch sehr interessant zu beobachten, wer welches Eis isst, denn daraus lässt sich ja was schließen. Zum Beispiel, welche Eissorte seid ihr selber oder vielleicht auch euer Partner?
1: Ja, klingt am Anfang vielleicht ein bisschen kompliziert, Sabine aus Mödling. Du hast aber ein Beispiel.
2: Also mein Partner ist einmal fix das Vanilleeis. Passt wieder dazu, macht über den mit, passt zu einem Kaffee, passt zu, weiß ich nicht, Palatschinken, alles, ja. Ich bin eher Zitroneneis, 100 pro, mache mir ein bisschen eigen. Entweder man liebt es oder man mag es gar nicht. Letzteres ist mir genau wurscht, muss ich ehrlich sagen. Und ja, aber Zitroneneis, ich finde es wirklich geil, weil es ist erfrischend, es ist nicht so

0: Islet. Mir taugt's. Schönen Tag noch, Papa.
1: Mhm. Mir gefällt die Beschreibung, der Mann ist Vanille, der passt überall dazu.
2: Ja, das war gut.
1: Das gefällt mir. Wie schaut's bei euch aus? Lasst uns doch gerne eine WhatsApp da.
2: 0664 820 2000. Wir überlegen uns, was wir für ein Eis sind.
1: Ich bin sicher auch eher so ein kompliziertes wie Zitroneneis.
2: Voll.
1: Aber ich gehe noch ein wenig in die Tiefe.

0: 12 Minuten vor 7, Radio Arabella hier am Donnerstag mit einer brandneuen Runde von...
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0: Ja, das gehen wir nur besser. Machen wir es noch größer. Es ist was ganz Besonderes. Mit einer neuen Runde von...
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0: Genau so wollen wir das haben. Ja, und jetzt seid ihr dran.
2: Boah,
0: welcher Song ist es?
1: 0664 820 2000.
0: Ja, mit der WhatsApp. Und nur Sprachnachrichten sind erlaubt. Wir werden immer strenger hier.
1: Voll streng.
0: Fällt mir gerade auf. Warte, ich probiere es nochmal nett. Mhm. Es wäre super, wenn ihr Sprachnachrichten schickt.

0: Guten Morgen, 9 Minuten noch, dann ist es Punkt 7.
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10: Mit Alex Ücker. Die Hobbyastronomen unter uns haben eine aufregende Nacht hinter sich. Zuerst die Sonnenfinsternis und dann die Perseiden. Der alljährliche Sternschnuppenschauer hat in der Nacht seinen Höhepunkt erreicht mit bis zu 90 Sternschnuppen in der Stunde. Davor war ganz Europa im Sonnenfinsternisfieber. In Österreich war sie kurz vor dem Untergang zu 90% verdeckt. In einigen Ländern wie in Portugal oder Spanien ganz. Wer sie verpasst hat, hat schon in einem Jahr eine neue Chance. Im August 2027 wird im Süden Spaniens und in Nordafrika eine totale Sonnenfinsternis zu sehen sein. Die Caritas startet heute wieder ihre Schulstartaktion. An allen Standorten der Carlas, den Läden der Caritas, können günstig Schulsachen eingekauft werden. Der Bedarf an Unterstützung zu Schulbeginn ist in den letzten Jahren stark gestiegen. Daher ruft die Caritas auch weiterhin zu Sachspenden auf. Was gebraucht wird, weiß Sprecherin Irmgard Rieger.
11: Sportkleidung, Hausschuhe, Kleidung, die man in der Schule braucht, bis hin zu Schultaschen, Federschachteln, Werkkoffer, Turnbeutel. Also vieles braucht man ja wirklich nicht, wenn man aufsteigt in die nächste Jahrgangsstufe. Die Sachen sind aber noch gut verwendbar und dann wäre es einfach schade, wenn das zu Hause Staub ansammelt.
10: Die Sachen können in allen Carlas vorbeigebracht werden. Wegen Social-Media-Sucht steht der Facebook- und Instagram-Konzern Meta seit gestern erstmals vor einem US-Bundesgericht. Konkret wird Meta vorgeworfen, Kinder abhängig und damit psychisch krank zu machen. Die Anklage stammt von 4 US-Bundesstaaten. Sie verlangen Verbote und massive Beschränkungen bei Instagram und Facebook. Und neue Regeln gibt es für den Eurovision Song Contest. Die Veranstalter haben entschieden, dass Länder, die im Kriegszustand sind, nicht Gastgeber sein dürfen. Und beim Gesang hat die EBU noch einmal festgelegt, dass die Frontsänger live singen müssen und auch nicht durch vorproduzierte Stimmen unterstützt werden dürfen.
12: Keine vorproduzierten Stimmen hier. Hanna und ich sind live vor Ort für euch gerade.

0: Wettermäßig beginnt ein weiterer super Sommertag. In Wien bei 18 Grad, angenehmer mal kurz die Kühle. In Weidhofen an der Ipp 16 und in Linz hat es 19 Grad. Heute viel blauer Himmel, viel Sonne, wenige Wolken und Temperaturen, die ideal sind für Mitte August und die Sommerferien. 26 bis 30 Grad.
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0: 7:02, das Radio Arabella Verkehrsupdate und wir sind in Wien.
2: Auf der A22 stadteinwärts bei der Anschlussstelle Brigittenauer Brücke gibt es ein Problem. Hier kommt es nämlich zu Verkehrsbehinderungen durch ein defektes Fahrzeug.
0: Und bei den Öffis ist es sowieso schon ein Baustellensommer, aber wenn noch aktueller Problem dazukommt, dann ist es im Frühverkehr ganz ungut.
2: Genau, die ÖBB haben heute früh nämlich mit einem Kabelbrand zu kämpfen. Darum fahren aktuell keine Züge zwischen dem Praterstern und der Geiselbergstraße. Das betrifft auch den Flughafenzug CAT. Ab Wien-Mitte wird ein Schienenersatzverkehr eingerichtet. Die Fernzüge ab dem Hauptbahnhof fahren dann weiterhin zum Flughafen. ÖBB-Tickets werden auch bei den Wiener Linien akzeptiert. Die Sperre wird wahrscheinlich noch bis in den Vormittag hinein dauern. Wir zählen auf eure Infos 0664 820 2000.
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3: Andere nehmen Sonnencreme mit ins Freibad. Er seine Heißluftfritteuse. Damit er sich für seine Freibad-Pommes nicht so lange am Buffet anstellen muss. Christian Trinkel.
0: Ich würde ehrlich gesagt auch meine Eismaschine mitnehmen, aber die ist deutlich schwerer als der Airfryer. Deswegen,
4: boah,
0: die muss zu Hause bleiben.
4: Ist gescheit schwer, ja.
0: Da geht zum Badimbiss. Ein bisschen ein Geschäft soll ich auch mit mir machen. So, heute haben wir Donnerstag, idealer Badetag voraus. Und ihr steht jetzt erstmal auf mit Eishaus auf Radio Arabella. Schönen guten Morgen.
4: Morgen.

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0: 12 nach 7. Guten Morgen und willkommen im Radio Rabella Anfängerkurs Psychologie für Einsteiger. Lektion 1, Eis essen, sollte ich sagen. Es ist nämlich super spannend, natürlich gerade Hochkonjunktur bei allen Gelaterias. Ist das ein richtiges Wort? Gelaterien, Eissalons.
1: Sagen wir mal.
0: Da kann man beobachten, wer bestellt was und passt es zum Typen.
1: Ja, welche Eissorte wärt ihr zum Beispiel? Bei dir? Boah, ganz schwierig, finde ich.
0: Ja, irgendwas zusammengemixtes, was kompliziertes.
1: A Jolly? Twinny?
0: Was kompliziert. Das ist ein Jolly. Das ist ungefähr das einfachste, strickste Eis, was es gibt. Ja, ist auch nicht ganz verkehrt.

0: gut. Okay.
1: Auf jeden Fall, ihr macht fleißig mit, die Radio Rebella Community. Bitte, welches Eis wärt ihr denn?
2: Hallo, liebes Team, da spricht die Sonja. Ja, wenn ich eine Eissorte wäre, wäre ich Spumoni. Das ist eigentlich eine italienische Eisspeise, sage ich jetzt einmal, mit verschiedenen Eissorten. Und das wäre ich gern, weil ich so vielschichtig bin.
0: Spumoni. Kenn ich nicht, du? Spumoni.
1: Nein, ich bin ein Jolly, ich kenne kein Spumoni.
0: Ja, sorry.
1: Einfach gestrickte. So, gerne her mit eurer WhatsApp noch und eurem Charakter, oder ihr könnt euch euren Freund, euren Mann charakterisieren, welcher Eis wäre er. Beim nächsten Song bei Thriller ist es ziemlich eindeutig, Thriller wäre Vanille. Denn Vanille ist noch immer mit Abstand die meistbestellte Eissorte in Österreich und Thriller ist noch immer das meistverkaufte Album aller Zeiten. 80 Millionen Mal. Michael Jackson jetzt auf Radio Rabella.

0: Ihr hört den Mehr Musikmorgen auf Radio Rapella. Es ist Donnerstag, Uhrzeit 7.22 Uhr. Guten Morgen. Und heutzutage hört ihr immer wieder die wirklich guten Songs. Die 80er und 90er werden sehr oft geremixed. Und wir von Radio Rapella, wir machen unseren eigenen Remix, nämlich rückwärts mit den Originalen, um rauszufinden, welcher Hitzesong ist es denn?
1: Boah. Wir hören uns mal den ersten Tipp an.
2: Ja, grüß euch. Alex spricht da. Also das Lied, was ihr sucht, das kann eigentlich nur I'm so excited von den Pointless Sisters sein.
1: Mhm. Danke für deinen Tipp.

0: ist aber leider der falsche. Wenn ihr eine Ahnung habt, welchen Sommerhit der 80er oder 90er wir hier suchen, dann her damit.
1: Und zwar per WhatsApp-Sprachnachricht 0664 820 2000. Und bis jetzt haben wir es jeden Tag geschafft. Also die Mehrheit der Community muss richtig liegen, dann läuft der Song hier in voller Länge vorwärts. Also geht in euch, hört in euch und schickt uns die richtige Antwort.

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20: Guten Morgen an eurem Donnerstag. Ihr hört Radio Rebella eine Minute nach 7:30 und manchmal ist ja weniger mehr. Drum, es wird ein nahezu perfekter Sommertag mit Sonne von früh bis spät, 26 bis 30 Grad. Fertig. Die haben noch mehr Zeit beim Radio Rebella. Ja. Verkehrsupdate brauchst du nämlich auch. Wir starten gleich in Wien.
21: Ihr dauert länger auf der 23 Richtung Vösendorf zwischen Stadtlau und dem Handelsquai.
20: Aber es gibt ein größeres Problem im Frühverkehr und vor allem, wenn ihr zum Flughafen wollt, um noch in die Ferien zu fliegen.
21: Die ÖBB haben nämlich heute früh mit einem Kabelbrand zu kämpfen. Darum fahren aktuell keine Züge zwischen dem Praterstern und der Geiselbergstraße. Das betrifft auch den Flughafenzug CAT. Ab Wien-Mitte wird ein Schienenersatzverkehr eingerichtet. Die Fernzüge ab dem Hauptbahnhof fahren weiterhin zum Flughafen. ÖBB-Tickets werden auch bei den Wiener Linien akzeptiert. Die Sperre wird wahrscheinlich noch ein bisschen dauern. Wir zählen auf eure Infos 0664 820 2000.
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20: Heute ist der 13. August, aber trotzdem schauen wir noch mal kurz nach gestern beim Radio Rebella News Update. Bernhard Griewitz.
23: Guten Morgen. Millionen Menschen.

0: haben sich gestern Abend die Sonnenfinsternis angesehen. In Österreich war die Sonne teilweise bedeckt, in Portugal oder Spanien zum Beispiel ganz. Nach der Sonnenfinsternis waren noch die Perseiden da. Der alljährliche Sternschnuppenschauer hat in der Nacht seinen Höhepunkt erreicht, mit bis zu 90 Sternschnuppen in der Stunde. Die Caritas startet heute wieder ihre Schulstartaktion. Armutsbetroffene Familien bekommen günstigere Schultaschen oder Schreibsachen. Das Motto: Jedes Kind verdient einen unbeschwerten Start ins neue Schuljahr. Der nächste Lotto-Fünffach-Jackpot ist da. Gestern hat keiner die 6 richtig getippt. Am Sonntag gibt's damit die Chance, 5,8 Millionen Euro zu gewinnen. Radio Arabella, 9 Nachrichten wieder in einer halben Stunde.
1: Bernhard und ich haben hier was richtig zu stellen bzw. ein bisschen zu Kreuze zu kriegen an dieser Stelle. Hanna ist ja gestern aus dem Urlaub zurückgekehrt. Und wir wollten dir eigentlich deinen Lieblings-Sommersong spielen und haben es dann vor lauter Hektik vergessen. Wir würden das an dieser Stelle gerne nachholen.
2: Das freut mich jetzt total.
1: Ja, weil wir uns freuen, dass du wieder da bist.
2: Danke, ihr seid
3: lieb. Wir freuen uns.
2: Einfach lieb.
1: Also gewidmet von Hanna natürlich für euch direkt aus den 90ern. Brown.

0: Die Sonnenfinsternis liegt hinter uns. Deswegen habe ich Hoffnung, dass uns allen miteinander jetzt ein Licht aufgeht.
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0: 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Es ist 7:41 Uhr und nur echt, wenn der Kribitz die Fragen stellt.
3: Karina aus dem Bezirk Steierland, wie oft warst du schon schwimmen jetzt im Sommer?
4: War noch gar nicht so oft. Ich glaube 3-4 Mal.
3: Aber willst du noch jetzt dann viel schwimmen gehen, den ganzen August, oder?
4: Ja, nächste Woche fahre ich in Urlaub.
3: Sehr gut. Dann mal einen schönen Urlaub im Vorhinein. Jetzt spielen wir noch Falsches richtig. Ich stelle dir 30 Sekunden lang Fragen, die du einfach falsch beantwortest. Ab jetzt. Wie heißt der rote Pilz mit den weißen Punkten?
4: Eierschwammerl.
3: Welcher Fluss steckt im Namen Nilpferd?
4: Boah, Amazonas.
3: In welcher italienischen Stadt steht das berühmte Kolosseum?
4: Venedig.
3: Wie geht der Spruch, wer die Wahl hat, hat die?
4: Keine Ahnung.
3: Welches Land hat das Kürzel POR?
4: Österreich.
3: Nach welchem Instrument ist der Violinschlüssel benannt?
4: Klarinette.
3: Alles falsch, du hast es geschafft.
4: Danke. Ziemlich schwierig, weil man ganz nicht die richtigen Antworten im Kopf hat. Ja, ich glaube, es ist ein sehr gutes Gehirntraining. Und man überprüft sich selber, ob man es richtig weiß oder nicht.
0: Es ist das beste Gehirntraining. Ihr braucht es nicht, wie heißt das am Gameboy oder auf der Switch, Dr. Kawashima oder so. Braucht man alles nicht, wir brauchen nur unsere tägliche Dosis. Nur falsch ist richtig. Kriegt ihr immer hier mehr Musik morgen? Immer um 7:40 Uhr.

0: Minuten vor 8. Radio Rabella ist da. Guten Morgen, Mitte August, und irgendwie haben wir zeitweise das Gefühl, die Ferien gehen schon zu Ende. Ist aber nicht so. Es sind noch ganz viele Wochen übrig, auch um wegzufliegen.
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2: Ihr habt uns viele, viele Fragen geschickt zum Thema mit dem Flugzeug wohin fliegen, und ja, die wollen wir gleich klären.
0: Mit Sommerchecker Bernhard, und die ganz heikle Frage, ich bin ja auch gerade erst wieder geflogen und zurückgeflogen, bin am Rand gesessen und habe mich gefragt, soll ich jetzt kämpfen, denn wem gehört die Mittellehne im Flugzeug?
3: Theoretisch keinem, weil dafür gibt es jetzt kein eigenes Gesetz. Praktisch das ungeschriebene Gesetz der Person, die in der Mitte sitzt. Ihr müsst euch denken, die Person in der Mitte hat eh so wenig Platz und sonst im schlimmsten Fall gar keinen Lehner.
0: Das finde ich aber zum Beispiel eine Frechheit. Was heißt da wenig Platz? Die Plätze sind nicht gleich breit.
2: Christian, nicht aufregen. Wir haben ja noch ein paar Fragen. Wo ist der beste Platz im Flieger? Auch häufig gefragt, ja.
3: Kommt drauf an, was ihr wollt. Vorne könnt ihr schnell aussteigen, weil Tür in der Nähe. Beim Notausgang habt ihr mehr Beinfreiheit. Am ruhigsten ist es vorne vor der Tragfläche und den Triebwerken. Und am unbeliebtesten Sitz 19C. Warum, weiß keiner.
0: Wahrscheinlich, weil auf 19B... das 6 Monate alte Baby sitzt und die ganze Zeit schreit. Gut, eine Sache noch, das will ich auch wissen und viele von euch auch. Was zur Hölle ist dieses Geräusch hier im Flieger? Beim Airbus ist mir das häufiger aufgefallen. Ein fehlgeladener Hund? Der Finn, der Chihuahua von der Hanna abgehauen, oder was ist es?
3: Es ist ein harmloses Geräusch, eine Hydraulikpumpe ist das. Das gehört so zum Standardcheck dazu, den der Pilot vom AP macht. Dann können Sie problemlos fliegen.
0: Okay, alles klar. Aber ich sag's gleich, den Kampf um die Mittellehne gebe ich nicht so schnell auf.
2: Ach, Christian.
0: Was, die halbe Flugzeit gehört, halbe Flugzeit, halbe Flugzeit gehört die Lehne mir. Habe auch dafür bezahlt.

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16: Mit Alex Ücker. In den USA, in Kalifornien, hat der Prozess gegen Meta begonnen. Dem Konzern wird vorgeworfen, Kinder von Instagram und Facebook abhängig und psychisch krank zu machen. Die Anklage stammt von 4 US-Bundesstaaten, berichtet Helene Feichtenhofer.
17: Die Bundesstaaten verlangen Verbote und massive Beschränkungen bei Instagram und Facebook. Am Abend wurden zunächst die 8 Geschworenen ausgewählt. Sie wurden von der Richterin zu ihrer eigenen Nutzung von Social Media befragt. Einige haben Instagram mit Kokain verglichen. Es ist nicht der einzige Prozess gegen Meta, aber der erste auf Bundesebene. Die Anklage will auch Meta-Chef Mark Zuckerberg zu den Vorwürfen befragen. Seine Anhörung ist für Ende September geplant.
16: Gute Nerven brauchen Öffi-Fahrer in Wien heute. In der Nacht hat es am Bahnhof Praterstern einen Kabelbrand gegeben. Der Brand ist zwar gelöscht, aber aufgrund des Schadens fallen viele S-Bahnen aus. Betroffen ist unter anderem auch der Flughafenzug CAT. Die Sperren werden den ganzen Tag dauern, heißt es von den ÖBB. In Kolumbien wird nach dem starken Erdbeben weiter nach Verschütteten gesucht. Fast 500 Menschen werden noch vermisst. Heute schließt sich das 72-Stunden-Fenster, in dem noch Hoffnung besteht, Menschen lebend zu finden. Europa war gestern im Sonnenfinsternisfieber. In Österreich war sie kurz vor dem Untergang zu 90% verdeckt. In einigen Ländern wie in Portugal oder Spanien ganz. Wer sie verpasst hat, hat schon in einem Jahr eine neue Chance, muss dafür aber weiter wegfahren. Im August 2027 wird im Süden Spaniens und in Nordafrika eine totale Sonnenfinsternis zu sehen sein.
18: Heute keine Spur mehr von Sonnenfinsternis. Es gibt Sonne pur und de facto kaum Wolken in Österreich. Guten Morgen, Wien 18 Grad. In St. Pölten hat es 17 und bei euch in Freistadt ebenfalls 17 Grad. Es ist einfach ein Top-Sommertag für Freibad, Radfahren und alles andere, denn es gibt 26 bis 30 Grad.
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18: 2:08, das Radio Arabella Verkehrsupdate und wir starten in Oberösterreich.
19: Hier staut's auf der A1 Richtung Salzburg zwischen dem Knoten Voralpenkreuz und Forchdorf.
18: Und weiter nach Wien.
19: Länger dauert's auf der A23 Richtung Füssendorf zwischen Stadtlau und dem Handelsquai

0: und auf der A4 stadteinwärts zwischen der Simmeringer Heide und dem Knoten Prater.
1: Und wir bleiben in Wien, aber da gibt es ein gröberes Problem bei den Öffis.
0: Die ÖBB haben heute früh mit einem Kabelbrand zu kämpfen. Darum fahren aktuell keine Züge zwischen dem Praterstern und dem Quartier Belvedere sowie Wien-Mitte und der Geiselbergstraße. Das betrifft auch den Flughafenzug KAT. Ab Wien-Mitte wird ein Schienenersatzverkehr eingerichtet. Die Fernzüge ab dem Hauptbahnhof fahren weiterhin zum Flughafen. ÖBB-Tickets werden auch bei den Wiener Linien akzeptiert. Die Sperre wird wahrscheinlich bis in den Vormittag hineindauern. Wir zählen auf eure Infos 0664 820 2000.
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1: Wir sind auch ein Doppel, Christian und Hanna hier. Guten Morgen.
0: Morgen.

0: Was war gestern das Event des Jahres? Oder eigentlich schon ein Happening? Das ganze Land schaut nach oben, weil die Sonne auf einmal weg ist. Die partielle Sonnenfinsternis. Guten Morgen am Tag danach auf Radio Rapella. Es ist 12:12.
1: Und einer war live dabei. Bernhard.
2: Ja, mein erster Sonnenfinsternis.
0: Aber Bernhards erste.
2: Ja, mein erster. Und es war so schön, ich war in Wien am Kobenzl oben, da hast du nämlich eine extrem gute Aussicht. Und es war genauso, wie ich es mir vorgestellt habe, extrem viele Leute, alles zugepackt. Ich habe mich mit dem Motorrad dann irgendwie durchgeschlängelt und alle stehen da, starren in die eine Richtung zur Sonne und genießen den Moment einfach.
1: Ein Erlebnis.
2: Ja.
0: Absolut. Und vor allem, das bleibt uns. Vor 27 Jahren die letzte 99, das war totale. War noch schöner als die ganze, die war auf Mallorca und Island, aber da haben wir es nicht mehr hingeschafft. Mhm. War ein bisschen zu teuer.
1: Zu teuer, genau.
0: Ja. Und es hat irgendwas vor Silvester gehabt, findest du nicht?
1: So, ja, wie ein Countdown, der Silvester-Countdown, oder Berne?
2: Ja, ne, also wirklich so, alle wollen da jetzt hin, alle wollen so hoch hinaus, wie es geht.
1: Hoch hinaus?
2: Ja.
1: Das ist gut, ja.
0: Die Radio Rapella Community, danke, dass ihr so viele Videos und Fotos auch reinschickt und uns da teilhaben lasst. Das Schöne ist, hat ja überall anders ausgeschaut, also entweder mit einem Kirchturm davor oder einfach so direkt über der Donau. Es ist einfach mystisch. Also mir hat es sehr gut gefallen.
1: Wo hast du das denn du gesehen von der Couch aus?
0: Was ist das schon wieder für eine bösartige Unterstellung?
1: Ich weiß es gar nicht.
0: Du. Vor meinem Panoramafenster meiner Penthouse-Suite.
1: Christian.
0: Habe ich nicht. Natürlich nicht von der Couch aus. Da hätte ich gar nichts gesehen.
1: Ja, Scherz.
0: Draußen.
1: Ja.
0: Donau.
1: Na cool, was.
0: Ja, mega, mega. Und den passenden

Song habe ich euch jetzt auch noch rausgesucht dazu. Denn jetzt reicht's mit der Finsternis wieder. Ab jetzt sagen wir wieder I won't let the sun go down on me. Das sind die 80er auf Radio Rabella.

0: Meine Damen und Herren, wir beginnen in Kürze mit dem Bordservice. Sie haben heute die Wahl zwischen Hühnchen mit Kartoffelstampf und Erbsen und Pasta mit Soße.
1: Stimmt's? Alltagswissen überprüft.
2: Ja, das brauchen wir nicht überprüfen, das stimmt wirklich. Ich hab's vor euch gecheckt letzte Woche beim Fliegen. 8:21 Uhr, Radio Arabella ist da. Aber nicht jeder Pilot kann sich dann am Ende noch aussuchen, was er kriegt. Denn, glaube ich zumindest dran, Pilot und Co-Pilot dürfen nicht das gleiche essen. Stimmt es?
3: Das ist richtig, Christian. Co-Pilot und Pilot essen an Bord niemals das gleiche. Der Grund ist eine Sicherheitsmaßnahme, denn sollte jetzt wirklich ein Essen verdorben sein oder eine Lebensmittelvergiftung auslösen, ist nur einer der beiden Piloten betroffen, nicht beide. So bleibt im Notfall immer noch einer fit und kann das Flugzeug Gott sei Dank sicher weiterfliegen.
2: Und das ist gut so.
3: Ja, das ist gut.
2: Der Staufer, der vom Bordklo schaut dann natürlich schon wieder anders aus, wenn die Reihen 1 bis 34 das Falsche gekriegt haben, aber... Das ist ein anderes Thema. Was schauen wir uns morgen an, 20 nach 8?
3: Ganz so spannendes. Sind Glühwürmchen wirklich Würmchen?
2: Oh, eine heiße Biologiestunde steht an. Freue ich mich jetzt schon.

So klingt viel Good Music. Das ist Radio Arabella, die 80er, die 90er, wie jetzt Jennifer Page und ganz viel Wow natürlich. Es ist 8:25 Uhr, guten Morgen.

Weil uns auch viele von euch in Deutschland hören, über einen Webstream oder über die Arabella-App, möchte ich an dieser Stelle kurz was klarstellen. Es kommt hier gleich BND, aber das ist nicht der Bundesnachrichtendienst, der deutsche Geheimdienst, sondern was ganz anderes. Es kommen nämlich Briten. Pop-Duo aus Liverpool. Die 90er, gute Laune pur mit

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2: Es ist eine Minute nach 8:30. Ihr steht auf mit Radio Rabella. Das ist super und Wetter. Bleiben wir beim Thema. Super, es wird einfach strahlend schön. Jetzt noch die Kühle des Morgens genießen in Wien bei 18 Grad, in Krems bei 18 und in Wels, einmal dürft ihr raten, richtig, bei 17 Grad. Es gibt heute ganz wenige Wolken, viel blauen Himmel und eben Sonne bei 26 bis 30 Grad. Hanna hat das Radio Rabella Verkehrsupdate für euch. Und da starten wir wo?
3: Genau, wir starten, also genau, du hast das gar nicht gesagt.
2: Genau, ich habe es gar nicht gesagt, weil mein Bildschirm gerade schwarz geworden ist. Ich wollte es überspielen, aber danke. Wir starten wo?
3: Dort in Wien auf der 4 statt einwärts zwischen der Landesgrenze und der Raststation Simmering. Und dann gibt es auch noch ein Problem mit den öffentlichen Verkehrsmitteln. Die ÖBB haben heute früh mit einem Kabelbrand zu kämpfen. Darum fahren aktuell keine Züge zwischen dem Praterstern und dem Quartier Belvedere sowie Wien-Mitte und der Geiselbergstraße. Das betrifft auch den Flughafenzug CAT. Ab Wien-Mitte wird ein Schienenersatzverkehr eingerichtet. Die Fernzüge ab dem Hauptbahnhof fahren weiterhin zum Flughafen. ÖBB-Tickets werden auch bei den Wiener Linien akzeptiert. Die Sperre wird wahrscheinlich bis in den Vormittag hineindauern. Wir zählen auf eure Infos 0664 820 2000.
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2: Was tut sich in Österreich und der Welt? Hier kommt der Überblick von Bernhard Gribitz.
4: Guten Morgen,
2: das Radio Rabella News Update für euch.
5: In Kalifornien hat der Prozess gegen Meta begonnen. Dem Konzern wird vorgeworfen, Kinder von Instagram und Facebook abhängig und psychisch krank zu machen. Die Anklage stammt von 4 US-Bundesstaaten. Sie verlangen Verbote und massive Beschränkungen bei Instagram und Facebook. Das Bundesheer übt noch bis morgen den Schutz kritischer Infrastruktur rund um das Kraftwerk Riedersbach im Bezirk Braunau in Oberösterreich. 150 Soldaten mit 20 Fahrzeugen wie Autos und Panzern werden bei der Übung mitmachen. Europa war gestern im Sonnenfinsternisfieber. In Österreich war die Sonne zu 90% verdeckt. Wer sie verpasst,

0: Angst hat, keine Sorge, nächstes Jahr im August gibt es eine totale Finsternis im Süden Spaniens und in Nordafrika. Radio Arabella, neue Nachrichten wieder in einer halben Stunde.
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0: 48 Minuten. Radio Rabella ist da. Und ganz ehrlich, ich glaube, ein Eis werde ich mir heute auf jeden Fall auch wieder reinpfeifen.
1: Nur eins?
0: Ja, du hast mich vorher schon beschimpft, dass ich täglich ein Eis isst, weil du nur einmal in der Woche zugreifst.
1: Ja, wirklich. Du greifst ja mittags und abends zu. Na gut.
0: Irgendwie okay. War das gar nicht so schlecht, wie du im Urlaub warst, aber egal. So, es geht um Eisesser und die Charaktere dahinter, denn irgendwie, wir vergleichen uns schon mit dem Eis. Also unser Charakter nähert sich quasi der Eissorte an, kommen wir immer mehr drauf mit der Radio Rabella Community.
1: Thomas aus Wien, welche Eissorte wärst denn du?
2: Spontan wird mir nur Malaga anfallen. Bei Malaga ist auch meine Lieblingseissorte und da sind Rosinen drinnen. Und nicht jeder mag Rosinen, aber die, die Rosinen mögen, wissen sie zu schätzen. Meine Freundin wäre aber definitiv Waldmeister, denn das ist hier in Österreich was ganz Besonderes. Das kriegt man kaum bis gar nicht und das würde ich so auf meine Freundin übertragen.
0: Ich finde das mit den Rosinen hat er noch relativ gut erklärt. So quasi, die sind besonders und wer sie mag, mag sie wirklich.
1: Und Waldmeister? Waldmeister habe ich noch nie gehört.
0: Rosinen, das kommt aus Deutschland. In Deutschland gibt es überall Waldmeister, deswegen in Österreich nicht. Das ist dieses grüne Zeug, glaube ich, dieses Gelee-Wackelpudding-Waldmeister.
1: Ah, na, nichts
0: soll ich dir mal machen? Wobei das war, wenn wir wieder mal irgendein Land kochen oder so, das wäre was für dich. Du brauchst nur so Fertigpulver und Wasser und dann
1: Waldmeister.
0: Kannst uns das schon wieder kredenzen.
1: Na gut. Ja, vorgemerkt.
0: Ich freue mich drauf.
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0: Es ist wirklich ein Wahnsinn, wie sehr ihr, die Radio Rebella Community, eine WhatsApp-Sprachnachricht nach der anderen schickt. Das ist super.
1: Und zwar haben wir nämlich wieder einen Sommerhit der 80er oder 90er rückwärts und wollen wissen, welcher Song ist das?
0: Nächster Tipp, Belinda aus Wien.
2: Inner Circle mit Rock With You. All I wanna do is rock with you. Das war leicht zu hören heute.
0: Belinda, ich sag mal so, falsch und richtig. Also du bist auf der richtigen Spur, aber die richtige Lösung ist es nicht. Wir suchen den Song. 0664 820 2000, gerne her mit eurer Sprachnachricht. Dann spielen wir um 9.40 Uhr den Song auch richtig herum. Vorwärts. Das ist übrigens in 50 Minuten, denn jetzt ist es genau 10 vor 9.

0: Groove für euren Donnerstag. Da seid ihr hier genau richtig. Und die Uhrzeit kriegt ihr auch oben drauf. 7 Minuten vor 9.
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0: eine WhatsApp entfernt. 0664 820 2000.
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9: Im Studio Alex Sücker. Die Trockenheit setzt auch den Seen im Land zu. Der Neusiedlersee, der größte Steppensee in Mitteleuropa, nähert sich seinem historischen Tiefststand. Mit 115 Metern über der Adria liegt der Wasserstand nur noch ein paar Zentimeter über dem bisher tiefsten Wert für Mitte August. Baden, Segeln, Surfen und teilweise auch Bootsfahren sind trotzdem noch möglich, heißt es heute früh. Kritischer wird es für den Fischbestand in den Lacken rund um den See. Immer mehr werden aus den Gewässern geholt und in Teiche gebracht. Gefühlt halb Österreich ist im Urlaub und das bedeutet Hochsaison für Einbrecher. Damit nichts passiert, müssen unbedingt alle Fenster und Türen ganz geschlossen sein, wenn man wegfährt, heißt es von der Polizei. Außerdem lohnt es sich am Abend, Lampen mit Zeitschaltuhren einzuschalten. Social-Media-Postings aus dem Urlaub sind keine gute Idee, denn Einbrecher lesen oft mit, warnt die Polizei. Tausende Urlauber sitzen nach dem Ausbruch des Ätna weiter auf Sizilien fest. Die Sperre des Flughafens von Catania ist erneut verlängert worden, vorerst bis morgen Freitag 2 Uhr früh. Wie lange der Vulkan Ätna noch brodelt und Asche spuckt, ist unklar.
10: Blauer Himmel, viel Sonne und versprochenermaßen keine Sonnenfinsternis heute. Das ist doch schon mal ganz gut. Wird ein toller Sommertag. Wien, guten Morgen, 19 Grad. Krems an der Donau, 18 und bei euch in Freistadt hat 17 Grad. Wolken, absolute Mangelware. Es ist einfach schön und einfach warm. 26 bis 30 Grad in der Spitze.
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10: Anna hat das Radio Arabella Verkehrsupdate für euch und da starten wir in Niederösterreich.
11: Und zwar hat es hier gekracht auf der A1 Richtung Linz zwischen dem Knoten St. Pölten und St. Pölten Süd.
10: Und Wien?
11: Hier gibt es Probleme weiterhin bei den öffentlichen Verkehrsmitteln. Die ÖBB haben nämlich heute früh mit einem Kabelbrand zu kämpfen. Darum fahren aktuell keine Züge zwischen dem Praterstern und dem Quartier Belvedere sowie Wien Mitte und der Geiselbergstraße. Das betrifft auch den Flughafenzug CAT. Ab Wien Mitte wird ein Schienenersatzverkehr eingerichtet. Die Fernzüge ab dem Hauptbahnhof fahren weiterhin zum Flughafen. ÖBB-Tickets werden auch bei den Wiener Linien akzeptiert. Die Sperre wird wahrscheinlich bis in den Vormittag noch hineindauern. Wir zählen auf eure Infos 0664 820 2000.
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10: Und egal, wen ihr heute trefft, bei der Arbeit oder im Freibad, die Frage, hast du das gesehen? Die Sonnenfinsternis, die begleitet uns heute und die Radio Arabella Community schickt Videos, Fotos, Kommentare rein zum gestrigen Event.
11: Genau, der Christian hat uns gerade geschrieben, guten Morgen, ich habe gestern versucht, Mondfinsternisbrillen zu verkaufen, habe natürlich keine einzige verkauft, dafür haben die Leute herzhaft gelacht.
10: Genau mein Humor. Genau. Aber ich würde nur mehr lachen, wenn er es um 20 Euro anbraucht hätte, die Mondfinsternisbrillen. Aber Christian.

0: Guten Morgen, es ist 14 nach 9, Radio Rebella ist da, Mitte August, und wenn ihr bis jetzt nicht auf Urlaub geflogen seid, sondern ihr seid jetzt dann demnächst erst dran, habt es durchgehalten bis jetzt, das ist super und vor allem geht ihr dann mit mehr Wissen in den Flieger.
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2: Ihr habt uns viele, viele Fragen geschickt zum Thema mit dem Flugzeug wohin fliegen. Ja, und die klären wir jetzt gleich.
0: Ja, mit Sommerchecker Bernhard. Und die ganz heikle Frage, weil das hat mich letzte Woche auch getroffen, wem gehört eigentlich die Mittellehne im Flugzeug bei diesen Dreiersitzen, der in der Mitte sitzt?
3: Theoretisch keinem, weil dafür gibt es jetzt kein eigenes Gesetz. Praktisch das ungeschriebene Gesetz der Person, die in der Mitte sitzt. Ihr müsst euch denken, die Person in der Mitte hat eh so wenig Platz und sonst im schlimmsten Fall gar keine Lehne.
0: Was heißt da wenig Platz? Also es ist schon wieder eine Frechheit. Wir zahlen alle das Gleiche und die Plätze sind auch gleich breit.
2: Christian,
0: habe ich ausgemessen.
2: Was? Nicht aufregen.
0: Doch,
2: wir
0: will
2: haben
0: mich aufregen.
2: Aber jetzt noch ein paar Fragen. Wo ist denn der beste Platz zum Beispiel im Flieger? Auch häufig gefragt.
3: Kommt drauf an, was ihr wollt. Vorne könnt ihr schnell aussteigen, weil die Tür ist in der Nähe. Beim Notausgang habt ihr mehr Beinfreiheit. Am ruhigsten ist es vorne vor der Tragfläche und den Triebwerken. Und am unbeliebtesten Sitz 19C. Warum, weiß keiner.
0: Mhm. Ich schaue, auf 19B sitzen die Babys meistens.
2: Ach so.
0: Und bei Langstreckenflügen schreien die dann öfters. Gut, eine Sache noch, die uns alle betrifft. Man wird ja bei Geräuschen, die man nicht zuordnen kann, manchmal ein bisschen unruhig. Mhm. Im Flieger zum Beispiel, vor allem wenn ihr mit Airbus fliegt, kommt oft dieses Geräusch. Bitte, was ist das? Wuff, wuff, wuff, wuff, wuff. Ein Hund im Frachtraum oder was?
3: Nicht ganz, es ist ein harmloses Geräusch, eine Hydraulikpumpe ist das. Das gehört zum Standardcheck dazu, den der Pilot vom Abheben macht, und dann könnt ihr problemlos fliegen.
2: Okay.
0: Ich finde trotzdem, es hört sich nicht richtig an.
2: Ja, es hört sich komisch an.
0: Aber es hört sich so an, könnte aber ein Schönheitschirurgen bei der Schönheits-OP laufen. Pum, pum, pum. Na, why not?
1: Ja. Schickt uns eure Frage per WhatsApp und wir checken euren Urlaub ab.

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13: Guten Morgen oder ihr arbeitet schon 2 Stunden, dann schönen Vormittag. Radio Rabella ist da, alle Infos in aller Kürze, wettermäßig. Ihr seht es jetzt schon, Sonnenfinsternis weg, Sonne da und es wird warm. In Wien stehen wir jetzt in der Innenstadt schon bei 23 Grad, St. Pölten 21 und in Steyr 24 Grad. Da ist noch ein bisschen was drin, denn Wolken stellen sich der Sonne heute überhaupt nicht in den Weg. Es gibt blauen Himmel und 26 bis 30 Grad am Nachmittag. Anna hat das Radio Rabella Verkehrsupdate für euch, Niederösterreich.
14: Hier hat es gekracht auf der A1 Richtung Wien zwischen St. Pölten Süd und dem Knoten St. Pölten. Es dauert länger auf der A1 Richtung Linz zwischen Böheimkirchen und St. Pölten Süd und dann staut es auch noch auf der A21 Richtung Vösendorf zwischen Hinterbrühl und Brunn am Gebirge.
13: Und wir sind bei euch in Wien.
14: Die ÖBB haben heute früh mit einem Kabelbrand zu kämpfen. Darum fahren jetzt aktuell keine Züge zwischen dem Praterstern und dem Quartier Belvedere sowie Wien-Mitte und der Geiselbergstraße. Das betrifft auch den Flughafenzug CAT. Ab Wien-Mitte wird ein Schienenersatzverkehr eingerichtet. Die Fernzüge ab dem Hauptbahnhof fahren weiterhin zum Flughafen. ÖBB-Tickets werden auch bei den Wiener Linien akzeptiert. Die Sperre wird dann wahrscheinlich bis in den Vormittag noch hineindauern. Wir zählen auf eure Infos 0664 820 2000.
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17: Im Studio Alex Sücker. Die Trockenheit setzt auch den Seen im Land zu. Der Neusiedlersee, der größte Steppensee in Mitteleuropa, nähert sich seinem historischen Tiefststand. Mit 115 Metern über der Adria liegt der Wasserstand nur noch ein paar Zentimeter über dem bisher tiefsten Wert für Mitte August. Baden, Segeln, Surfen und teilweise auch Bootsfahren sind trotzdem noch möglich, heißt es heute früh. Kritischer wird es für den Fischbestand in den Lacken rund um den See. Immer mehr werden aus den Gewässern geholt und in Teiche gebracht. Gefühlt halb Österreich ist im Urlaub und das bedeutet Hochsaison für Einbrecher. Damit nichts passiert, müssen unbedingt alle Fenster und Türen ganz

0: geschlossen sein, wenn man wegfährt, heißt es von der Polizei. Außerdem lohnt es sich am Abend, Lampen mit Zeitschaltuhren einzuschalten. Social-Media-Postings aus dem Urlaub sind keine gute Idee, denn Einbrecher lesen oft mit, warnt die Polizei. Tausende Urlauber sitzen nach dem Ausbruch des Ätna weiter auf Sizilien fest. Die Sperre des Flughafens von Catania ist erneut verlängert worden, vorerst bis morgen Freitag, 2 Uhr früh. Wie lange der Vulkan Ätna noch brodelt und Asche spuckt, ist unklar.
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0: Bayern Musikmorgen, 9.43 Uhr, Christian und Hanna da, und es ist so schön, dass wir auch im Sommer überhaupt nicht alleine sind, denn ihr habt so viele Sprachnachrichten wieder geschickt.
1: Denn wir suchen heute einen Hitze-Hit, also einen Sommerhit der 80er oder 90er, nur rückwärts.
0: Und so klingt er noch rückwärts.
1: Boah, ganz schön schwierig. Wir haben aber viele, viele Nachrichten bekommen. Die Auflösung kommt von den jüngsten Radio Rebella-Hörern durch.
2: Hallo, hier ist die liebe Lana.
3: Hallo, hier ist die liebe Ellie.
2: Das Lied heißt von Inner Sweat und Circle.
4: Von Inner Circle.
2: Von Inner Circle.
4: Sweat.
2: Sweat.
0: Sweat. Und das ist richtig.
5: Der Bibel. Wieso nicht?

0: Der Mehr Musikmorgen.
1: Mehr Wow für euren Morgen.
2: Good morning, Radio Alabella. This is Lance of in a Circle. La la la la la long.
3: Push it, push it.
0: Circle Sweat auf Radio.

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6: Im Studio Alex Sücker. Die Notfallmedikamente für Wespenallergiker werden langsam knapp in Österreich. In Vorarlberg etwa kann es bei Bestellungen des Adrenalin-Pens derzeit zu längeren Wartezeiten kommen. Denn heuer ist die Nachfrage besonders hoch, heißt es aus der Apothekerkammer. Zum einen ist heuer ein starkes Wespenjahr und das in ganz Europa. Zum anderen reagieren immer mehr Menschen allergisch auf Stiche. Österreichs Polizei hat neue Bombenschutzanzüge bekommen. Die 8 Anzüge gehen an den Entschärfungsdienst. Sie sind notwendig geworden, weil bei der alten Schutzausrüstung die garantierte Schutzwirkung bereits abgelaufen ist. Gekostet haben die Spezialanzüge fast 500.000 Euro. Vor Sardinien ist eine 30 Meter lange Luxusjacht gesunken. Ursache war ein Motorschaden, der einen Brand im Maschinenraum ausgelöst hat. Die 14 Menschen an Bord konnten rechtzeitig gerettet werden. Besonders bitter, der Besitzer hat die Yacht erst 4 Tage zuvor übernommen.
7: Ein Sommertag heute, wie wir ihn mögen, nicht zu heiß. Ein bisschen ein Lüfterl und eben richtig angenehme Temperaturen. Zum Beispiel bei euch in Vöcklabruck, da hat es 21 Grad. Bei euch in Niederösterreich in Waidhofen an der Ips hat es ebenso 21 Grad. Und in Wien sind es 23. Heute gibt es den ganzen Tag eben Sonne. Kaum Wolken sind da dabei. Dazu bleibt es sommerlich warm mit Werten zwischen 25 und 31 Grad.
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7: Um kurz nach 10 und wir schauen zu euch nach Niederösterreich auf die A1. Beim Knoten St. Pölten sind auf gleicher Höhe in beiden Richtungen 2 Unfälle passiert. Richtung Salzburg gibt es einstweilen noch etwas Stau, das wird aber bald besser. Die Unfallstelle ist hier nämlich geräumt. Und Richtung Wien ist die rechte Fahrspur derzeit noch blockiert. Hier gibt es aber keinen Stau. Dann schauen wir noch nach Wien bei den öffentlichen Verkehrsmitteln. Zum Beispiel bei den ÖBB sorgt heute früh ein Kabelbrand für ein paar Ausfälle. Zwischen Praterstern und Quartier Belvedere sowie Wien-Mitte und der Geiselbergstraße fahren aktuell keine Züge. Betroffen ist auch der CAT, also der Zug zum Flughafen. Ab Wien-Mitte gibt es Schienenersatzverkehr. Die Sperre dürfte jetzt noch am Vormittag andauern. Wir zählen auf eure Infos 0664 820 2000.
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7: Mit mir Luisa Gold und draußen sind wieder Temperaturen, bei denen man sich bewegen kann, ohne dass man sich komplett einen abschwitzt gleich. Drum probieren wir jetzt mal das mit einem Song, bei dem ihr euch sicher nicht ganz ruhig hinlegen könnt und ruhig sitzen bleiben könnt in der Arbeit. Enrique ist nämlich dran mit Rhythm Divine hier jetzt für euch.

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0: Tourneemäßig gönnt sich der liebe Rod Stewart gerade eine Pause, aber bei uns in der Radio Arabella Sommer Playlist gibt's ihn für euch natürlich. Some Guys Have All The Luck gleich.
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7: Um 10:30 und wir schauen zu euch nach Oberösterreich auf die Straßen, und zwar auf die A8 zwischen Wirtschaftspark Wels und dem Knoten Voralpenkreuz. Richtung Voralpenkreuz, da ist Öl auf der Fahrbahn, bitte hier vorsichtig fahren. Und in Niederösterreich auf der A1 Richtung Salzburg beim Knoten St. Pölten gibt es weiterhin Stau nach einem Unfall. Die Unfallstelle ist geräumt, es soll sich also bald auflösen. Wir zählen auf eure Infos 0664 820 2000.
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8: Im Studio Alex Sücker. Die Notfallmedikamente für Wespenallergiker werden langsam knapp in Österreich. In Vorarlberg etwa kann es bei Bestellungen des Adrenalin-Pens derzeit zu längeren Wartezeiten kommen. Denn heuer ist die Nachfrage besonders hoch, heißt es aus der Apothekerkammer. Zum einen ist heuer ein starkes Wespenjahr und das in ganz Europa. Zum anderen reagieren immer mehr Menschen allergisch auf Stiche. Österreichs Polizei hat neue Bombenschutzanzüge bekommen. Die 8 Anzüge gehen an den Entschärfungsdienst. Sie sind notwendig geworden, weil bei der alten Schutzausrüstung die garantierte Schutzwirkung bereits abgelaufen ist. Gekostet haben die Spezialanzüge fast 500.000 Euro. Vor Sardinien ist eine 30 Meter lange Luxusjacht gesunken. Ursache war ein Motorschaden, der einen Brand im Maschinenraum ausgelöst hat. Die 14 Menschen an Bord konnten rechtzeitig gerettet werden. Besonders bitter, der Besitzer hat die Yacht erst 4 Tage zuvor übernommen.
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0: Ihr hört die Radio Arabella Sommerplaylist am Donnerstagvormittag und alle haben gestern in den Himmel geschaut. Nicht wegen eines UFOs, das da irgendwo herumgeschwirrt ist, sondern natürlich wegen der Sonnenfinsternis. Spezialbrille auf der Nase, Handy in der Hand und alle warten auf denselben großen Moment. Stefan aus Wien, du warst auch mit dabei. Wie war es bitte und habt ihr brav die heiß begehrte Spezialbrille aufgehabt?
1: Mega, es war echt richtig, richtig cool. Ich bin mit einem Freund unterwegs gewesen und da haben wir wirklich den besten Platz versucht zu kriegen. Es war in Wien, muss man sagen, echt nicht so einfach, weil irgendwie ist immer ein Haus im Weg. Aber wir haben dann doch ein gutes Platz bei der Friedensbrücke gefunden. Dann haben wir es noch gesehen mit einigen anderen Leuten. Das war irgendwie echt eine gute Stimmung. Und ja, natürlich haben wir eine Brille aufgehabt. Ich meine, man sollte ja nicht direkt reinschauen, das weiß ja jeder.
0: Ja, ich finde, das hat gestern war fast ein bisschen wie ein Open-Air-Konzert. Nur, dass der Hauptact ca. 150 Millionen Kilometer entfernt gewesen ist.

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7: Im Studio Hannes Harp. Den Österreicherinnen und Österreichern ist die Nachbarschaft wichtig. Deswegen betreiben 4 von 10 auch aktive Nachbarschaftshilfe, zeigt eine aktuelle ImmoScout24-Umfrage. Ganz vorne bei der Nachbarschaftshilfe sind kleinere handwerkliche Tätigkeiten, wenn jemand Hilfe braucht. 14% helfen auch älteren oder alleinlebenden Nachbarn. Was dabei auffällt, die Jüngeren zwischen 18 und 29 Jahren sagen, dass sie gerne bereit sind zu helfen. Die Älteren zwischen 50 und 69 Jahren tun es dann aber auch tatsächlich. Die Notfallmedikamente für Wespen- oder Bienenallergiker werden langsam knapp. In Vorarlberg kann es bei Bestellungen des Adrenalin-Pens derzeit zu längeren Wartezeiten kommen. Denn heuer ist die Nachfrage besonders hoch, heißt es aus der Apothekerkammer. Zum einen ist heuer ein starkes Wespenjahr und das in ganz Europa. Zum anderen reagieren immer mehr Menschen allergisch auf die Stiche. Einen großen Glückspilz gibt es in den USA. Eine Spielerin oder ein Spieler hat den Powerball-Jackpot gewonnen. Im Pott waren 1 Milliarde US-Dollar, also umgerechnet über 900 Millionen Euro. Den größten Jackpot der US-Geschichte hat es übrigens vor 4 Jahren mit knapp über 2 Milliarden US-Dollar gegeben.
8: Viele von euch haben wieder die langen Hosen im Kasten entdeckt, weil heute in der Früh war es schon ein bisschen frisch. Aber es wird schon wieder wärmer, zum Beispiel bei euch in Schärding. Da hat es 25 Grad, in Lilienfeld bei euch 22 und in Wien sind es 24. Heute gibt es den ganzen Tag Sonne ohne Wolken, dafür gibt es ein bisschen Wind. Topwert heute 25 bis 31 Grad.
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8: Um 11:02 mit einer Meldung aus Niederösterreich. Länger braucht ihr auf der A1 Richtung Salzburg. Bei St. Pölten Süd steht im Baustellenbereich ein defekter LKW auf der rechten Fahrspur und da gibt's jetzt Stau. Sonst schaut es gut aus auf den Straßen. Falls euch was auffällt, sehr gerne nur her damit. Wir zählen auf eure Infos. 0664 820 2000.
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8: Ihr seid heute vielleicht mit einem kleinen Grinser in die Arbeit gefahren, nicht nur wegen der Sonnenfinsternis gestern, die ihr gesehen habt, sondern weil eure Lieblingskollegen endlich wieder aus dem Urlaub zurück sind. Also keine gähnende Lehrer mehr im Büro. Endlich wieder gemeinsam zu den besten Hits der 80er und 90er mitsingen, zum Beispiel auch jetzt zu dem hier. Von Klimmi Fischer, Luise Gold bin ich. Schönen Vormittag euch.

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Bescheidenheit gibt's dann erst wieder beim übernächsten Song. Jetzt kommt dann 3,5 Minuten musikalisches Eigenlob von Chesney Hawkes, the one and only. Gleich in der Radio Arabella Sommerplaylist.

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0: Um 11:30 und wir schauen gemeinsam auf die Straßen und zwar nach Oberösterreich. Vorsichtig fahren bitte auf der A8 Richtung Voralpenkreuz zwischen dem Wirtschaftspark Wels und dem Knoten Voralpenkreuz. Da ist im Tunnel Neuzmühle Öl auf der Fahrbahn, also bitte hier vorsichtig. Und in Niederösterreich braucht ihr länger auf der A1 derzeit Richtung Salzburg. Bei St. Pölten Süd steht im Baustellenbereich weiterhin ein defekter LKW auf der rechten Fahrspur. Hier gibt's Stau. Und Stau gibt's auch auf der Wiener Außenringautobahn Richtung Steinhäusl zwischen Brunn am Gebirge und Hinterbrühl. Wir zählen auf eure Infos 0664 820 2000.
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3: Im Studio Hannes Harp. Den Österreicherinnen und Österreichern ist die Nachbarschaft wichtig. Deswegen betreiben 4 von 10 auch aktive Nachbarschaftshilfe, zeigt eine aktuelle ImmoScout24-Umfrage. Ganz vorne bei der Nachbarschaftshilfe sind kleinere handwerkliche Tätigkeiten, wenn jemand Hilfe braucht. 14% helfen auch älteren oder alleinlebenden Nachbarn. Was dabei auffällt, die Jüngeren zwischen 18 und 29 Jahren sagen, dass sie gerne bereit sind zu helfen. Die Älteren zwischen 50 und 69 Jahren tun es dann aber auch tatsächlich. Die Notfallmedikamente für Wespen- oder Bienenallergiker werden langsam knapp. In Vorarlberg kann es bei Bestellungen des Adrenalin-Pens derzeit zu längeren Wartezeiten kommen. Denn heuer ist die Nachfrage besonders hoch, heißt es aus der Apothekerkammer. Zum einen ist heuer ein starkes Wespenjahr und das in ganz Europa. Zum anderen reagieren immer mehr Menschen allergisch auf die Stiche. Einen großen Glückspilz gibt es in den USA. Eine Spielerin oder ein Spieler hat den Powerball-Jackpot gewonnen. Im Pott waren 1 Milliarde US-Dollar, also umgerechnet über 900 Millionen Euro. Den größten Jackpot der US-Geschichte hat es übrigens vor 4 Jahren mit knapp über 2 Milliarden US-Dollar gegeben.
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0: Dieses Jahr gibt's, glaube ich, zwei heiße Anwärter auf das meistgekaufte Ding des Jahres. Erstens Sonnenfinsternisbrillen und natürlich Eis. Und jetzt meine Frage an euch. Welche Eissorte wärt ihr? 0664 820 2000. Elisa aus Wels, schieß los.
1: Ich glaube, ich war das Schlumpfeis, weil ich bin sehr, sehr klar und öfters blau.
0: Ja. Also alle Schlümpfe unter uns und unter euch. Ihr fühlt euch, glaube ich, jetzt vielleicht angesprochen oder auch nicht. Passend zum Schlumpfeis gibt's jetzt die Radio Arabella Sommerplaylist.

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2: Im Studio Hannes Harp. Die Notfallmedikamente für Wespen- oder Bienenallergiker werden langsam knapp. Wenn man eines bestellen will, kann es derzeit zu längeren Wartezeiten kommen, bestätigt uns die Apothekerkammer. Der Grund für den aktuellen Engpass: einerseits ist heuer ein starkes Wespenjahr, und zwar in ganz Europa, und andererseits reagieren immer mehr Menschen allergisch auf die Stiche. Den Österreicherinnen und Österreichern ist die Nachbarschaft wichtig. Deswegen betreiben 4 von 10 auch aktive Nachbarschaftshilfe, zeigt eine aktuelle ImmoScout24-Umfrage. Ganz vorne bei der Nachbarschaftshilfe sind kleinere handwerkliche Tätigkeiten, wenn jemand Hilfe braucht. 14% helfen auch älteren oder alleinlebenden Nachbarn. Was dabei auffällt: die Jüngeren zwischen 18 und 29 Jahren sagen, dass sie gerne bereit sind zu helfen. Die Älteren zwischen 50 und 69 Jahren tun es dann aber auch tatsächlich. Der Neusiedlersee, der größte Steppensee in Mitteleuropa, nähert sich seinem historischen Tiefststand. Mit 115 Metern über der Adria liegt der Wasserstand nur noch ein paar Zentimeter über dem bisherigen tiefsten Wert für Mitte August. Baden, Segeln, Surfen oder teilweise auch Bootsfahrten sind trotzdem noch möglich.
3: Mittagessen im Sonnenschein und mit nicht zu allzu heißen Temperaturen, zum Beispiel bei euch in Gmunden. Da hat es 25 Grad, bei euch in Niederösterreich in Amstetten sind es 26 und auch in Wien sind es 26 Grad. Heute gibt es eben den ganzen Tag Sonne ohne Wolken, dafür ist ein bisschen Wind mit dabei, aber der macht es ganz angenehm. Bis zu 31 Grad sind heute noch drin.
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3: Um 11:02 und da gibt es eine Meldung in Niederösterreich. Länger braucht ihr derzeit auf der A1 Richtung Salzburg. Bei St. Pölten Süd steht im Baustellenbereich weiterhin ein defekter LKW auf der rechten Fahrspur und hier gibt es Stau. Sonst schaut es gut aus, alle schon unterwegs in Richtung Mittagessen. Wir zählen auf eure Infos 0664 820 2000.
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3: Mit mir, Luisa Gold, und falls ihr gerade beim Essen mit eurem Kollegen mit dem Ellbogen zusammenstoßt, dann ist entweder er oder ihr ein Linkshänder. Aber genau das wird heute gefeiert mit dem internationalen Linkshändertag. Ob einer von Ihnen Linkshänder ist, weiß ich nicht, aber das ist ja auch wurscht. Singen können es alle auf jeden Fall. Ace of Base ist das jetzt hier für euch.

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Wurscht, wie heiß es bei euch heute noch wird. Mit diesem 80er jetzt dann bleibt ihr fresh. Cool and the Gang gibt's gleich für euch in der Radio Arabella Sommerplaylist.

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8: Um kurz vor 12:30 und wir haben eine Meldung in Oberösterreich. Auf der A8 Richtung Vorarlbenkreuz ist der Tunnel Neuzmühle derzeit gesperrt. Sonst schaut es gut aus auf den Straßen. Wir zählen auf eure Infos. 0664 820 2000.
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11: Im Studio Hannes Harp. Die Notfallmedikamente für Wespen- oder Bienenallergiker werden langsam knapp. Wenn man eines bestellen will, kann es derzeit zu längeren Wartezeiten kommen, bestätigt uns die Apothekerkammer. Der Grund für den aktuellen Engpass: einerseits ist heuer ein starkes Wespenjahr, und zwar in ganz Europa, und andererseits reagieren immer mehr Menschen allergisch auf die Stiche. Den Österreicherinnen und Österreichern ist die Nachbarschaft wichtig. Deswegen betreiben 4 von 10 auch aktive Nachbarschaftshilfe, zeigt eine aktuelle ImmoScout24-Umfrage. Ganz vorne bei der Nachbarschaftshilfe sind kleinere handwerkliche Tätigkeiten, wenn jemand Hilfe braucht. 14% helfen auch Älteren oder

0: alleinlebenden Nachbarn. Was dabei auffällt, die Jüngeren zwischen 18 und 29 Jahren sagen, dass sie gerne bereit sind zu helfen. Die Älteren zwischen 50 und 69 Jahren tun es dann aber auch tatsächlich. Der Neusiedlersee, der größte Steppensee in Mitteleuropa, nähert sich seinem historischen Tiefststand. Mit 115 Metern über der Adria liegt der Wasserstand nur noch ein paar Zentimeter über dem bisherigen tiefsten Wert für Mitte August. Baden, Segeln, Surfen oder teilweise auch Bootsfahrten sind trotzdem noch möglich.
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0: Radio Arabella hier bei euch am 13. August. Und in circa vier Monaten werden viele von uns wahrscheinlich Kekse essen vom Fernseher sitzen. Und irgendwann läuft ziemlich sicher der. Ja, und wenn euch die Melodie jetzt noch nicht gereicht hat, der hilft euch jetzt sicher auf die Sprünge.
1: Hallo.
0: Ja, Kevin, der kleine Kevin von den großen Kinoleinwänden der 90er. Und genau der könnte jetzt tatsächlich noch einmal zurückkommen.
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0: Angeblich steckt die Fortsetzung noch in einem sehr, sehr frühen Stadion. Also offiziell angekündigt ist noch nichts, aber Macaulay Culkin, also der den Kevin gespielt hat, sagt, er wäre eigentlich fix dabei. Bei einigen von euch leuchten jetzt vielleicht gerade die Augen ungefähr so wie beim Kevin von Christbaum. Sollte der Film wirklich kommen, wäre das auf jeden Fall für Culkin die erste große Rückkehr auf die große Kinoleinwand seit über 30 Jahren. Und seien wir uns ehrlich, wenn Kevin noch einmal allein zu Hause ist, sitzen wir fix im Kino.
4: Verdammter kleiner Bengel, warte!

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6: Im Studio Hannes Haab. Der digitale Führerschein ist bisher schon 1,2 Millionen Mal ausgestellt worden. Noch beliebter ist aktuell nur der digitale Zulassungsschein mit 1,3 Millionen geladenen Nachweisen. Die Dokumente können in der App E-Ausweise angezeigt werden, die seit 2023 mehr als 3 Millionen Mal heruntergeladen wurde, zieht Digitalstaatssekretär Pröll Bilanz. Nach einem Update soll die App auch noch einfacher zu bedienen sein. Die EpiPen, also das Notfallmedikament, wer gegen

0: Wespen- oder Bienengift allergisch ist aktuell knapp. Teils gibt es längere Lieferzeiten beim Medikament, weil es heuer zum Teil viele Wespen gibt, aber auch immer mehr Menschen gegen die Stiche allergisch sind. Anfang nächsten Monat soll der EpiPen aber wieder in den heimischen Apotheken verfügbar sein, sagt uns die Apothekerkammer. Österreichs Polizei hat neue Bombenschutzanzüge bekommen. Die 8 Anzüge gehen an den Entschärfungsdienst. Sie sind notwendig geworden, weil bei der alten Schutzausrüstung die garantierte Schutzwirkung bereits abgelaufen ist. Gekostet haben die Spezialanzüge fast 500.000 Euro.
1: Heute mal nach der Arbeit gemütlich am Nachmittag in der Wiese liegen, ohne sich nach 3 Minuten schon komplett einen Sonnenbrand abzuholen. Bitte trotzdem einschmieren natürlich, zum Beispiel bei euch in Welsatz 27 Grad, bei euch in Niederösterreich in Mistelbach sind es 26 und in Wien hat es ebenso 27 Grad. Heute gibt es den ganzen Tag Sonne ohne Wolken, dafür gibt es ein bisschen Wind. Bis zu 31 Grad sind heute noch drin und der morgige Freitag, ja, sehr ähnlich wie heute. Es wird nur eine Spur wärmer, 33 Grad können es morgen werden.
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1: Um 1:02 und sehr gute Nachrichten. Es ist ruhig auf den Straßen. Ihr solltet also gut an euer Ziel kommen. Wir zählen auf eure Infos 0664 820 2000.
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1: Der ewige Klimaanlagenstreit mit euren Arbeitskollegen neigt sich langsam dem Ende zu. Hallo Luisa Gold hier bei euch. Es ist wieder angenehmer draußen und arbeitstechnisch tut man sich auch ein bisschen leichter. Vor allem, wenn richtig gute Musik mit dabei ist, wie dieser 80er jetzt hier von Womack. Und Womack, das ist Teardrops jetzt für euch.

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0: Nächste Saison ist dann bei uns. Motiviert euch vielleicht. Die Proclaimers wird nämlich gleich 500 Meilen gehen und das sind umgerechnet 805 Kilometer. Also das wären ordentlich viele Schritte, nämlich über 1 Million circa. Gleich auf Radio Arabella, I'm gonna be 500 miles.
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6: Um 13:30 und gibt es zwei Meldungen in Oberösterreich. Auf der A1 Richtung Salzburg zwischen Seewalchen und St. Georgen. Bitte Vorsicht, da gibt es Verkehrsbehinderungen durch ein defektes Fahrzeug. Der erste Fahrstreifen ist hier gesperrt. Und länger braucht ihr derzeit auf der Pyrnautobahn Richtung Voralpenkreuz zwischen Klaus und Ried im Taunkreis. Im Baustellenbereich gibt es hier Stau. Sonst schaut es gut aus, wir zählen auf eure Infos. 0664 820 2000.
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1: Im Studio Hannes Haab. Der digitale Führerschein ist bisher schon 1,2 Millionen Mal ausgestellt worden. Noch beliebter ist aktuell nur der digitale Zulassungsschein mit 1,3 Millionen geladenen Nachweisen. Die Dokumente können in der App E-Ausweise angezeigt werden, die seit 2023 mehr als 3 Millionen Mal heruntergeladen wurde, zieht Digitalstaatssekretär Pröll Bilanz. Nach einem Update soll die App auch noch einfacher zu bedienen sein. Die EpiPen, also das Notfallmedikament, wer gegen Wespen oder Bienengift allergisch ist, ist aktuell knapp. Teils gibt es längere Lieferzeiten beim Medikament, weil es heuer zum Teil viele Wespen gibt, aber auch immer mehr Menschen gegen die Stiche allergisch sind. Anfang nächsten Monat soll der EpiPen aber wieder in den heimischen Apotheken verfügbar sein, sagt uns die Apothekerkammer. Österreichs Polizei hat neue Bombenschutzanzüge bekommen. Die 8 Anzüge gehen an den Entschärfungsdienst. Sie sind notwendig geworden, weil bei der alten Schutzausrüstung die garantierte Schutzwirkung bereits abgelaufen ist. Gekostet haben die Spezialanzüge fast 500.000 Euro.
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0: Mitte August, das heißt ein bisschen Sommerurlaub geht noch, Koffer packen, Reisepass suchen, am Flughafen um 6 Uhr in der Früh ein überteuertes Weckerl kaufen und ab in den Flieger. Radio Arabella hier bei euch und genau ums Fliegen geht's jetzt.
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0: Bernhard ist jetzt bei mir, Bernhard Gribitz. Wir beginnen gleich mit einem Thema, an dem schon ganze Sitzreihen zerbrochen sind. Wem gehört eigentlich die Mittelarmlehne?
2: Theoretisch keinem, dafür gibt es kein eigenes Gesetz. Praktisch gilt aber die ungeschriebene Regel, der Person, die in der Mitte sitzt, die hat ohnehin am wenigsten Platz und im schlimmsten Fall sonst gar keine Armlehne.
0: Okay, also Fensterplatz hat Aussicht, der Gangplatz hat die Beinfreiheit und der in der Mitte kriegt dafür zwei Armlehnen, das ist irgendwie fair, würde ich sagen. Aber Bernhard, wo ist eigentlich der beste Platz im Flugzeug?
2: Kommt drauf an, was euch wichtig ist. Vorne könnt ihr nach der Landung schneller raus, beim Notausgang gibt es mehr Beinfreiheit, ruhiger ist es meist vorne vor Tragflächen und Triebwerken und besonders unbeliebt ist offenbar Sitz 19C. Mhm. Warum genau, weiß allerdings keiner.
0: Aha, sehr spannend. Eine Frage habe ich noch. Wer schon mal von euch in einem Airbus gesessen ist, der kennt fix dieses Geräusch. Bitte, was ist das? Ich kriege jetzt mal einen Herzinfarkt. Das ist das, wo die Hälfte der Passagiere glaubt, beim Abflug stürzt man gleich wieder ab.
2: Keine Sorge, das ist völlig normal. Das Geräusch kommt von einer Hydraulikpumpe und kann bei den Checks bzw. beim Betrieb der Systeme am Boden zu hören sein. Also kein Grund zur Panik.
0: Alles klar. Hydraulikpumpe harmlos, 19C unbeliebt und die Mittelarmlehne bleibt offenbar Verhandlungssache. Schönen Urlaub.

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1: 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Deswegen bitte nicht zuhören, wenn ihr leicht beseitet seid um 5.40 Uhr und 7.40 Uhr. Aber ansonsten natürlich nonstop von 5 bis 10.
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18: Im Studio Hannes Haab. Die Menschen in Österreich gehen weniger oft in Krankenstand. 9,1 Tage waren es im Schnitt im Vorjahr, meldet die Statistik Austria. Im WIFO-Fehlzeiten-Report ist die Rede von knapp 15 Tagen im Schnitt bei berufstätigen Menschen, was ebenfalls ein Rückgang ist. Jeder Krankenstandstag ist dennoch einer zu viel, heißt es vom ÖGB, der mehr Prävention und bessere Arbeitsbedingungen fordert. Weil die Donau so wenig Wasser führt, schaltet Rumänien sein einziges Kernkraftwerk ganz ab. Heute Vormittag hat der Betreiber auch den zweiten Reaktorblock heruntergefahren. Das AKW produziert normal so viel Strom, wie ein Fünftel des Landes verbraucht. Erst vor 10 Tagen hat Rumänien einen Felsen gesprengt. Der Versuch, mehr Wasser in Richtung des Kraftwerks zu leiten, ist aber erfolglos gewesen. Der digitale Führerschein ist bisher schon 1,2 Millionen Mal ausgestellt worden. Noch

0: Da ist aktuell nur der digitale Zulassungsschein mit 1,3 Millionen geladenen Nachweisen. Die Dokumente können in der App E-Ausweise angezeigt werden, die seit 2023 mehr als 3 Millionen Mal heruntergeladen wurde, zieht Digitalstaatssekretär Pröll Bilanz. Nach einem Update soll die App auch noch einfacher zu bedienen sein.
1: Die Wolken am Himmel könnt's heute mit der Lupe suchen. Spoiler, es wird schwierig werden. Die aktuellen Temperaturen bei euch in Rieding im Kreis in Oberösterreich hat's 27 Grad, bei euch in Niederösterreich in Horn 27 ebenso und in Wien hat's 28. Heute gibt's den ganzen Tag Sonne, eben ohne Wolken. Dafür ein bisschen Wind ist mit dabei. Bis zu 31 Grad sind heute noch drin. Und morgen am Freitag ist sehr ähnlich wie heute. Es wird noch eine Spur wärmer. 33 Grad können's morgen werden.
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1: Um 2:02 und es gibt zwei Meldungen, bei denen ihr länger braucht. Und zwar in Oberösterreich auf der Pürenautobahn Richtung Voralpenkreuz zwischen Inzersdorf, Kirchdorf und Ried im Traunkreis. Da gibt es Stau im Baustellenbereich. Und in Niederösterreich braucht ihr länger auf der Wiener Außenringautobahn Richtung Vösendorf zwischen Hinterbrühl und Brunn am Gebirge. Wir zählen auf eure Infos 0664 820 2000.
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1: Mit mir Luisa Gold und falls nicht nur euer Computer, sondern gerade euer Hirn auch ein bisschen überhitzt ist, kurz einmal in Ruhe durchatmen und jetzt diesen späten 90er von Cher inhalieren. Das ist Strong Enough jetzt in der Radio Arabella Summer Playlist.

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12: Um 14:30 und es gibt eine Meldung für euch. In Niederösterreich auf der Wiener Außenringautobahn braucht ihr derzeit länger. Und zwar Richtung Vösendorf. Zwischen Hinterbrühl und Brunn am Gebirge gibt es Stau. Wir zählen auf eure Infos. 0664 820 2000.
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13: Im Studio Hannes Haab. Die Menschen in Österreich gehen weniger auf den Krankenstand. 9,1 Tage waren es im Schnitt im Vorjahr, meldet die Statistik Austria. Im WIFO-Fehlzeiten-Report ist die Rede von knapp 15 Tagen im Schnitt bei berufstätigen Menschen, was ebenfalls ein Rückgang ist. Jeder Krankenstandstag ist dennoch einer zu viel, heißt es vom ÖGB, der mehr Prävention und bessere Arbeitsbedingungen fordert. Weil die Donau so wenig Wasser führt, schaltet Rumänien sein einziges Kernkraftwerk ganz ab. Heute Vormittag hat der Betreiber auch den zweiten Reaktorblock heruntergefahren. Das AKW produziert normal so viel Strom, wie ein Fünftel des Landes verbraucht. Erst vor 10 Tagen hat Rumänien einen Felsen gesprengt. Der Versuch, mehr Wasser in Richtung des Kraftwerks zu leiten, ist aber erfolglos gewesen. Der digitale Führerschein ist

0: ist ja schon 1,2 Millionen Mal ausgestellt worden. Noch beliebter ist aktuell nur der digitale Zulassungsschein mit 1,3 Millionen geladenen Nachweisen. Die Dokumente können in der App E-Ausweise angezeigt werden, die seit 2023 mehr als 3 Millionen Mal heruntergeladen wurde, zieht Digitalstaatssekretär Pröll Bilanz. Nach einem Update soll die App auch noch einfacher zu bedienen sein.
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0: 14.43 Uhr ist es jetzt und bald übergebe ich Pascal Sommer jetzt das gleich das Studio. Und sogar das Wetter spielt mit bei der Übergabe. Jetzt ist es endlich wieder ein bisschen humaner draußen, nicht mehr so heiß. Mhm. Also Pascal, du liebst das ja, das Studiofenster immer offen zu haben. Du kannst es jetzt wieder mal offen lassen.
1: Ja, wobei ich glaube, ich muss es bei der Hälfte wieder schließen, weil mir ist direkt ein bisschen kalt. Ich habe nämlich so Schlappen auch an, schau mal. Warte mal, die schlapfen da, siehst
0: ja,
1: du?
0: Ja, und kurze Hose.
1: Kurze Hose. Mir ist direkt ein bisschen frisch auf den Zehen heute.
0: Ja, aber das ist wegen der Klimaanlage, glaube ich.
1: Wahrscheinlich.
0: Also draußen kommt es, glaube ich, wärmer herein, als wie es drinnen ist.
1: Kann auch sein.
0: Na, aber gut, also dranbleiben. Wow, der Nachmittag mit Pascal Sommer. Ab 3 Uhr geht's los.

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5: Im Studio Hannes Harp. Die Krankenstände in Österreich sind im Vorjahr noch nie so niedrig gewesen. 9,1 Tage waren es im Schnitt, zeigen die Daten der Statistik Austria. Das ist der tiefste Wert im Vergleich zu den 60er Jahren. Was zuerst gut klingt, schaut ganz anders aus, wenn man sich die Krankenstandstage aller Menschen, die arbeiten, im WIFO-Fehlzeiten-Report anschaut. Knapp 15 Tage sind die Menschen im Schnitt krank, das ist leicht weniger als im Vorjahr. Belastet sind aber speziell Menschen, die körperlich schwer arbeiten. Dazu zählen auch Gesundheits- und Pflegeberufe. Das trifft besonders Frauen. Hier braucht es mehr Vorsorge, fordert der ÖGB. Die EU-Kommission hat ihr Okay für einen Milliardendeal des VW-Konzerns gegeben. Der deutsche Autobauer darf also die Hälfte seiner Großmotorentochter an einen US-Investor verkaufen. 7,4 Milliarden Euro wird der Deal VW einbringen. Dadurch sollen auch Kündigungen bis 2030 ausgeschlossen sein, heißt es. Vor Sardinien ist eine 30 Meter lange Luxusjacht gesunken. Ursache war ein Motorschaden, der einen Brand im Maschinenraum ausgelöst hat. Die 14 Menschen an Bord konnten rechtzeitig gerettet werden. Bitter ist das für den Besitzer. Er hatte die Yacht erst 4 Tage zuvor übernommen.
6: Das Wetter für diesen Donnerstagnachmittag. Es gibt richtig viel Sonne und auch die Temperaturen super angenehm. Aktuell in Wien 28 Grad, Linz 29 und in Amstetten haben wir 27 Grad. Heute gehen sich noch maximal 30 Grad aus. Am Abend und in der Nacht dann perfektes Gastgartenwetter. Vielleicht nur ein Jäckchen mitnehmen, weil es wird richtig frisch. In der Nacht kühlt es dann runter auf bis zu 16 Grad. Morgen am Freitag wird es dann wieder ein Stückchen heißer. Viel Sonne und bis zu 33 Grad.
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6: Um gleich 3:02 und da starten wir in Niederösterreich. S6 Richtung Semmering zwischen Glocknitz und Maria Schutz ist ein Unfall passiert. Mehrere Fahrstreifen sind hier gesperrt. Und A21 Richtung Vösendorf zwischen Hinterbrühl und Brunn am Gebirge aktuell 5 Kilometer Stau. Wir zählen auf eure Infos 0664 820 2000.
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3: Um kurz nach 15 Uhr und auf einmal duftet es bei euch in der Arbeit so extrem gut nach einem röstfrischen Kaffee. Riecht das? Ja, da hat ein Kollege sich anscheinend gerade ein Käffchen gemacht und wir bekommen auch gleich einen Guster, oder? Wir gönnen uns jetzt gemeinsam den nächsten Nachmittagskoffee mit Mike and the Mechanics. Another cup of coffee. Lasst ihn euch schmecken.

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0: Das ist Radio Rebella am Donnerstagnachmittag und gleich für euch das Jackson-Doppelpack. Einmal Jermaine Jackson aus den 80ern, When the Rain Begins to Fall, und dann nochmal Janet Jackson aus den 90ern, Together Again. Beide gleich um kurz nach 3:30.
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3: Um 3:30 und da starten wir in Oberösterreich. A7 Richtung Freistadt zwischen dem Franzosenhausweg und der Salzburger Straße liegt aktuell Öl auf der Fahrbahn. Bitte hier unbedingt vorsichtig fahren. Niederösterreich, S6 Richtung Semmering zwischen Glocknitz und Maria Schutz. Unfall mit mehreren Fahrzeugen. Der erste Fahrstreifen ist hier gesperrt. Und weiter geht's noch nach Wien, A23 Richtung Kagran. Da staut es aktuell zwischen Favoriten und Handelskei, aber auch in die Gegenrichtung, also Richtung Inzersdorf zwischen Stadtlau und dem Knoten Prater. Wir zählen auf eure Infos 0664 820 2000.
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4: Im Studio Hannes Harp. Die Krankenstände in Österreich sind im Vorjahr noch nie so niedrig gewesen. 9,1 Tage waren es im Schnitt, zeigen die Daten der Statistik Austria. Das ist der tiefste Wert im Vergleich zu den 60er Jahren. Was zuerst gut klingt, schaut ganz anders aus, wenn man sich die Krankenstandstage aller Menschen, die arbeiten, im WIFO-Fehlzeiten-Report anschaut. Knapp 15 Tage sind die Menschen im Schnitt krank, das ist leicht weniger als im Vorjahr. Belastet sind aber speziell Menschen, die körperlich schwer arbeiten. Dazu zählen auch Gesundheits- und Pflegeberufe. Das trifft besonders Frauen. Hier braucht es mehr Vorsorge, fordert der ÖGB. Die EU-Kommission hat ihr Okay für einen Milliardendeal des VW-Konzerns gegeben. Der deutsche Autobauer darf also die Hälfte seiner Großmotorentochter an einen US-Investor verkaufen. 7,4 Milliarden Euro wird der Deal VW einbringen. Dadurch sollen auch Kündigungen bis 2030 ausgeschlossen sein, heißt es. Vor Sardinien ist eine 30 Meter lange Luxusjacht gesunken. Ursache war ein Motorschaden, der einen Brand im Maschinenraum ausgelöst hat. Die 14 Menschen an Bord konnten rechtzeitig gerettet werden. Bitter ist das für den Besitzer. Er hatte die Yacht erst 4 Tage zuvor übernommen.
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0: beim Eisschlecken hat man ja wahnsinnig viel Zeit, über die großen Fragen im Leben so ein bisschen nachzudenken. Man sitzt auf der Parkbank und denkt sich so, welche Eissorte wäre ich eigentlich? Lisa und Andreas, ihr seid ein Pärchen aus Ried im Innkreis. Andreas, sag einmal, was ist denn die Lisa deiner Meinung nach für ein Eis?
1: Also meine Partnerin ist für mich so ein bisschen wie die Spaghetti-Eis. Sie macht halt manchmal einfach aus Kleinigkeiten ein bisschen Unnötiges dran. So, sagen wir so, das ist halt, ja.
0: Okay, Lisa, stimmst du dazu?
2: Das kommt schon hin, da hat er schon recht, ja.
0: Okay, und als was für ein Eis würdest du dich so sehen?
2: Zitrone. Eigentlich mengst du voll viel, aber es kann schon mal ein bisschen, ich weiß nicht, man kann auch mit dem. Also sauer bin ich manchmal halt auch. Nicht so einfach, vielleicht.
0: Mhm. Aber ich finde es gut, dass ihr wenigstens da euch einig seid. Ich überlege gerade, was ich noch wäre. Vielleicht so Amarena-Kirsch, fruchtig und mit bisschen Amaretto-Likör-Intus.
3: Euer gute Laune.

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1: Hi, Christian Trinkel von Mehr Musik morgen da und ich möchte mich heute schon für morgen entschuldigen, denn mir ist die Fragenliste von Nur falsch ist richtig zugespielt worden. Und ja, das härteste Quiz des Landes ist immer eine ungute Angelegenheit und schwierig zu meistern, aber morgen finde ich persönlich, übertreibt der Gribitz ein bisschen. Also die Fragen sind wirklich fies, also wirklich ungut. Deswegen bitte nicht zuhören, wenn ihr

0: leicht beseitet seid um 5.40 Uhr und 7.40 Uhr. Aber ansonsten natürlich nonstop von 5 bis 10.
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14: Mit Hannes Harp. Österreich, Deutschland, die Niederlande, Dänemark und Griechenland sollen mit Uganda über ein Rückführzentrum verhandeln. Läuft alles nach Plan, soll der Betrieb schon nächstes Jahr starten, schreibt eine griechische Zeitung. Das österreichische Innenministerium will die Berichte vorerst nicht bestätigen. In dem Zentrum könnten bis zu 10.000 Migranten untergebracht werden, deren Asylanträge in den EU-Staaten abgelehnt wurden. Um den Landwirten wegen der Dürre zu helfen, hat die Vorarlberger Landesregierung jetzt ein Hilfspaket vorgestellt. Streuwiesen dürfen statt erst im September schon jetzt gemäht werden. Weil auch im Tal Weideflächen zu trocken sind, unterstützt man Wasserversorgungsflüge, um die Tiere möglichst lange auf den Almen zu halten. An das Finanzministerium appelliert Landeshauptmann Ballner, mitzuhelfen, die Existenz der Bauern zu sichern. Neben kurzfristiger Hilfe braucht es auch langfristige Krisenpläne. Die Krankenstände in Österreich sind im Vorjahr noch nie so niedrig gewesen. 9,1 Tage waren es im Schnitt, zeigen die Daten der Statistik Austria. Das ist der tiefste Wert im Vergleich zu den 60er Jahren. Was zuerst gut klingt, schaut ganz anders aus, wenn man sich die Krankenstandstage aller Menschen, die arbeiten, im WIFO-Fehlzeiten-Report anschaut. Knapp 15 Tage sind die Menschen im Schnitt krank. Das ist leicht weniger als im Vorjahr. Belastet sind aber speziell Menschen, die körperlich schwer arbeiten. Dazu zählen auch Gesundheits- und Pflegeberufe. Das trifft besonders Frauen. Hier braucht es mehr Vorsorge, fordert der ÖGB. Der Ausbruch des Ätna sorgt auf Sizilien für einen ordentlichen wirtschaftlichen Schaden. Die Tourismusbranche dürfte dadurch 24 Millionen Euro Verlust machen. Der Flughafen Catania bleibt wegen der Vulkanasche noch bis morgen um 2 Uhr früh geschlossen. In den vergangenen Wochen wurden rund 700 Flüge gestrichen. Hunderte weitere Verbindungen mussten auf andere Flughäfen verlegt oder neu organisiert werden.
15: Die Sonne macht heute ordentlich viele Überstunden und ist wirklich im Dauereinsatz. Die aktuellen Temperaturen dazu, Wien 29 Grad, in St. Pölten 27 und Rohrbach auch aktuell 27 Grad. Heute noch bis zu 30 Grad möglich. Am Abend und in der Nacht dann wirklich richtig schön, kaum eine Wolke am Himmel, aber es wird etwas frischer. Also falls ihr unterwegs seid draußen, dann

0: leicht mit einer kleinen Jacke. In der Nacht kühlt es nämlich runter auf bis zu 16 Grad. Morgen am Freitag dann noch ein Stückchen heißer als heute. Wieder viel Sonne und dann wieder bis zu 33 Grad.
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0: Um 3:04 und da starten wir in Niederösterreich, S6 Richtung Semmering zwischen Glocknitz und Maria Schutz. Unfall mit mehreren Fahrzeugen, der erste Fahrstreifen ist hier gesperrt. Wien A23 Richtung Kagran zwischen Favoriten und Handelskei aktuell Stau, sowie auch auf der A23 in die Gegenrichtung Richtung Inzersdorf zwischen Hirstetten und dem Knoten Prater. Wir zählen auf eure Infos 0664 820 2000.
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0: Letzte Woche noch 41 Grad. Diese Woche fast schon frische 28 Grad. Also, ich sag's euch ganz ehrlich, mir ist fast ein bisschen kalt mit meinen Schlapfen da herumgehen. Aber genauso angenehm warm, wie es jetzt ist, so sollte eigentlich ein richtiger Sommertag sein. Deshalb, wir genießen das mit coolem Sound aus den 80ern. Jetzt Diana Ross macht den Anfang. Upside Down.

Okay, relax, dachte sich Paul Simon eher nicht. Der wollte eine gute Laune Powernummer machen und das hat er geschafft. You Can Call Me Al, das ist der Spitzname von ihm bei seinen Freunden. Jetzt auf Radio Rabella.

0: Wir alle kennen und lieben die Songs von Phil Collins und wahrscheinlich haben wir auch alle mal mindestens einmal eine Gänsehaut von einem seiner großen Songs bekommen. Zum Beispiel dieser gefühlvolle Nummer One More Night. Oder auch You Will Be In My Heart. You will be in my heart. Yes, you will be. Aber der Phil Collins kann nicht nur gefühlvoll, der kann auch mit voller Power. Dance into the Light, gleich um kurz nach 16:30 für euch.
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8: Um 16.30 Uhr und da starten wir in Niederösterreich. S6 Richtung Semmering zwischen Glocknitz und Maria Schutz steht ein defektes Fahrzeug nach einem Unfall. Erster Fahrstreifen und der Pannenstreifen sind hier gesperrt. Wien A23, da gibt es Stau Richtung Agran zwischen Favoriten und Handelskei. Aktuell 6 Kilometer Stau. Es dauert auch länger in die Gegenrichtung, also Richtung Intersdorf auf der A23 zwischen den Städten und dem Knoten Prater. Wir zählen auf eure Infos 0664 820 2000.
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9: Im Studio Hannes Harp. Österreich, Deutschland, die Niederlande, Dänemark und Griechenland sollen mit Uganda über ein Rückführzentrum verhandeln. Läuft alles nach Plan, soll der Betrieb schon nächstes Jahr starten, schreibt eine griechische Zeitung. Das österreichische Innenministerium will die Berichte vorerst nicht bestätigen. In dem Zentrum könnten bis zu 10.000 Migranten untergebracht werden, deren Asylanträge in den EU-Staaten abgelehnt wurden. Um den Landwirten wegen der Dürre zu helfen, hat die Vorarlberger Landesregierung jetzt ein Hilfspaket vorgestellt. Streuwiesen dürfen statt erst im September schon jetzt gemäht werden. Weil auch im Tal Weideflächen zu trocken sind, unterstützt man Wasserversorgungsflüge, um die Tiere möglichst lange auf den Almen zu halten. An das Finanzministerium appelliert Landeshauptmann Ballner, mitzuhelfen, die Existenz der Bauern zu sichern. Neben kurzfristiger Hilfe braucht es auch langfristige Krisenpläne. Der Ausbruch des Ätna sorgt auf Sizilien für einen ordentlichen wirtschaftlichen Schaden. Die Tourismusbranche dürfte dadurch 24 Millionen Euro Verlust machen. Der Flughafen Catania bleibt wegen der Vulkanasche noch bis morgen um 2 Uhr früh geschlossen. In den vergangenen Wochen wurden rund 700 Flüge gestrichen. Hunderte weitere Verbindungen mussten auf andere Flughäfen verlegt oder neu organisiert werden.
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0: Jetzt gerade gibt es einen großen Urlauberwechsel. Die einen kommen gerade zurück. Für viele geht's von euch jetzt erst ab in den wohlverdienten Urlaub. Und das auch unter anderem mit dem Flugzeug.
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0: Rainer Rabella hier am Nachmittag. Ihr habt uns viele Fragen geschickt zum Thema mit dem Flugzeug wohin fliegen. Und die wollen wir heute klären mal. Sommerchecker Bernhard Gribitz jetzt bei mir im Studio. Ganz heikle Frage. Wem gehört eigentlich die Mittellehne im Flugzeug?
2: Theoretisch keinem. Dafür gibt es nämlich kein eigenes Gesetz. Praktisch gilt aber die ungeschriebene Regel der Person, die in der Mitte sitzt. Die hat ohnehin am wenigsten Platz und im schlimmsten Fall sonst gar keine Armlehne.
0: Das klingt nach einer sehr guten Lösung. Bernhard, wo ist der beste Platz im Flieger? Auch häufig gefragt.
2: Naja, es kommt drauf an, was euch wichtig ist. Vorne könnt ihr nach der Landung schneller raus. Beim Notausgang gibt es mehr Beinfreiheit. Ruhiger ist es meist vorne vor Tragflächen und Triebwerken. Und besonders unbeliebt ist offenbar Sitz 19C. Mhm. Warum genau, weiß keiner.
0: Spannend. Und eine Sache noch, wollen auch viele wissen. Und mich interessiert das auch immer sehr, wenn ich im Flugzeug sitze. Vor dem Abheben gibt es ja im Airbus immer dieses komische Geräusch hier. Das da. Ja, dieses. Bernhard, was ist das?
2: Keine Sorge, das ist völlig normal. Das Geräusch kommt von einer Hydraulikpumpe und kann bei den Checks bzw. beim Betrieb der Systeme am Boden zu hören sein. Also kein Grund zur Panik.
0: Okay, also das heißt, der checkt der Pilot gerade nur noch, ob alles funktioniert vor dem Abflug. Aber ich finde, der Sound klingt trotzdem sehr, sehr wild. Bisschen wie ein Hund, oder? Schon, oder?

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1: Hi, Christian Trinkl von Mehr Musik morgen da. Und ich möchte mich heute schon für morgen entschuldigen, denn mir ist die Fragenliste von Nur falsch ist richtig zugespielt worden. Und ja, das härteste Quiz des Landes ist immer eine ungute Angelegenheit und schwierig zu meistern. Aber morgen, finde ich persönlich, übertreibt der Gribitz ein bisschen. Also die Fragen sind wirklich fies. Also wirklich ungut. Deswegen bitte nicht zuhören, wenn ihr leicht beseitet seid um 5.40 Uhr und 7.40 Uhr. Aber ansonsten natürlich nonstop von 5 bis 10.
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9: Mit Hannes Harp. Irland will mit einem neuen Gesetz Frauen vor Gewalt schützen. Jenny's Law heißt das Gesetz, benannt nach einer Frau, die von ihrem Ex-Freund getötet worden ist. Geplant ist ein Register für verurteilte Gewalttäter. Claudia Frieben vom Frauenring findet jede Maßnahme gut, die helfen kann, Frauen vor Gewalt zu schützen. Ansetzen müsste man aber schon früher bei den Betretungsverboten.
10: Das wird vielleicht ein paar Stunden später noch einmal kontrolliert und dann nicht mehr und nach dem Auslaufen auch nicht mehr. Man fragt sich dann, was ist denn auch her? Was ist mit diesen Betretungsverboten, die nach 14 Tagen ablaufen? Da müssen sich Männer einer 6-stündigen Beratung unterziehen. Ein Mann, der seine Frau vergewaltigt, misshandelt oder bedroht hat, wird in 6 Stunden sein Verhalten nicht ändern. Da muss man schon sehr viel zeitlicher anfangen.
9: Von rund 14.000 Betretungsverboten in Österreich werden 2.000 einfach ignoriert, zeigt die Statistik. Die allermeisten Betretungsverbote werden gegen Männer ausgesprochen. Österreich, Deutschland, die Niederlande, Dänemark und Griechenland sollen mit Uganda über ein Rückführzentrum verhandeln. Läuft alles nach Plan, soll der Betrieb schon nächstes Jahr starten, schreibt eine griechische Zeitung. Das österreichische Innenministerium will die Berichte vorerst nicht bestätigen. In dem Zentrum könnten bis zu 10.000 Migranten untergebracht werden, deren Asylanträge in den EU-Staaten abgelehnt wurden. Einen schlafenden Eisbären zu wecken kann teuer kommen. Auf der norwegischen Inselgruppe Spitzbergen ist nun jemand dafür verurteilt worden und muss umgerechnet rund 4.500 Euro Strafe zahlen. Anfang August hatten Passagiere auf einem Schiff im Nordosten von Spitzbergen an Land einen schlafenden Eisbären geweckt. Eine Person hat das Nebelhorn betätigt und das Tier dadurch geweckt.
11: Das Wetter an diesem Donnerstagnachmittag ist einfach perfekt. Wir haben kaum Wolken am Himmel, super viel Sonne und super angenehme sommerliche Temperaturen. Linz 30 Grad, Wien 29, bei euch in der Neustadt haben wir 28 Grad. Am Abend und in der Nacht dann weiterhin richtig freundlich, perfektes Gastgartenwetter zum Beispiel. Trotzdem würde ich sagen, vielleicht nur eine Jacke mitnehmen, weil es wird ziemlich frisch. In der Nacht kühlt es runter auf bis zu 16 Grad. Morgen am Freitag wieder richtig schön, aber auch ein Stückchen heißer. Da gibt es viel Sonne und bis zu 33 Grad.
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11: Um 3:05 und da starten wir in Niederösterreich. S1 Richtung Schwechat zwischen Rannersdorf und Schwechat Süd. Unfall mit mehreren Fahrzeugen. Hier ist der zweite Fahrstreifen gesperrt. S1 noch einmal Richtung Vösendorf zwischen der Vorarlberger Allee und dem Knoten Vösendorf. Aktuell 2 Kilometer Stau. A1 Richtung Linz bei Ibs-Wieselburg bei der Auffahrtsrampe ist Öl.

0: auf der Fahrbahn, bitte hier unbedingt vorsichtig fahren. Wien A23, da dauert es länger Richtung Kagran zwischen Knoten Inzersdorf und Handelskei, aber auch in die Gegenrichtung Richtung Inzersdorf zwischen Hinstetten und Knoten Prater gibt es aktuell Stau. Und dann noch gerade reingekommen, noch eine Meldung von der A23 Richtung Kagran. Gibt es nämlich ein defektes Fahrzeug bei St. Marx. Bitte hier unbedingt vorsichtig fahren. Wir zählen auf eure Infos 0664 820 2000.
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0: Gestern habt ihr euch noch bei den Persidenschauern, also bei den Sternschnuppen am Nachthimmel, so ein, zwei Wünsche gegönnt. Dann seid bitte heute nicht ungeduldig, dass die heute noch nicht in Erfüllung gegangen sind, die Wünsche. Das dauert halt ein bisschen. Die nächste Lottozählung ist erst am Sonntag.
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17:17 am Donnerstagnachmittag und jetzt ist der große Moment gekommen. Ihr seid fertig mit der Arbeit und stolziert durch den Ausgang vom Büro oder von der Werkstatt. Vielleicht tanzt ihr auch durch den Ausgang durch. Ich meine, es ist ja fast Wochenende schon, oder? Gelingt mit dieser 80er-Nummer exzellent. City Pointers ist das mit Jump auf Radio Rebella.

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0: Das Radio Rappella an eurem Nachmittag. Viele denken, wenn sie Wet, Wet, Wet mit Love is All Around hören, an die Rom-Com Tatsächlich Liebe mit Hugh Grant. Aber ich muss immer an die Werbung für Butter denken in den späten 90ern, Anfang 2000. Die ist da auch immer im Hintergrund gelaufen. Egal, woran ihr jetzt gleich beim 90er denkt, gleich läuft er bei uns. Um kurz nach 5:30 unbedingt dranbleiben.
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11: Um 17.30 Uhr und da starten wir in Niederösterreich. S1 Richtung Schwechat zwischen Rannersdorf und Schwechat Süd. Unfall mit mehreren Fahrzeugen. Der zweite Fahrstreifen ist hier gesperrt. S1 Richtung Vösendorf zwischen Vorarlberger Allee und Knoten Vösendorf aktuell 2 Kilometer Stau. Außerdem dauert es länger auf der A2 Richtung Graz zwischen Knoten Vösendorf und Wiener Neudorf. A1 Richtung Linz bei Ibs-Wieselburg liegt Öl auf der Fahrbahn. Bei der Auffahrt zur Rampe bitte hier unbedingt vorsichtig fahren. Weiter geht's nach Wien, A23 Richtung Agran zwischen Knoten Inzersdorf und Handelskeg gibt es aktuell Stau, genauso wie in die Gegenrichtung Richtung Inzersdorf zwischen Hirstetten und dem Knoten Prater. Und dann schauen wir noch ganz kurz nach Oberösterreich, B145 in Richtung Altmünster gibt es aktuell Stau zwischen Fichtau und Altmünster. Wir zählen auf eure Infos. 0664 820 2000.
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12: Im Studio Hannes Haab. Irland will mit einem neuen Gesetz Frauen vor Gewalt schützen. Jenny's Law heißt das Gesetz, benannt nach einer Frau, die von ihrem Ex-Freund getötet worden ist. Geplant ist ein Register für verurteilte Gewalttäter. Grundsätzlich alles, was Frauen schützt, ist gut, kommt vom Frauenring. Ansetzen müsse man aber schon viel früher, etwa bei den Betretungsverboten. Von rund 14.000 Betretungsverboten in Österreich werden 2.000 einfach ignoriert, zeigt die Statistik. Die allermeisten Betretungsverbote werden gegen Männer ausgesprochen. Österreich, Deutschland, die Niederlande, Dänemark und Griechenland sollen mit Uganda über ein Rückführzentrum verhandeln. Läuft alles nach Plan, soll der Betrieb schon nächstes Jahr starten, schreibt eine griechische Zeitung. Das österreichische Innenministerium will die Berichte vorerst nicht bestätigen. In dem Zentrum könnten bis zu 10.000 Migranten untergebracht werden, deren Asylanträge in den EU-Staaten abgelehnt wurden. Einen schlafenden Eisbären zu wecken kann teuer kommen. Auf der norwegischen Inselgruppe Spitzbergen ist nun jemand dafür verurteilt worden und muss umgerechnet rund 4.500 Euro Strafe zahlen. Anfang August hatten Passagiere auf einem Schiff im Nordosten von Spitzbergen an Land einen schlafenden Eisbären geweckt. Eine Person hat das Nebelhorn betätigt und das Tier dadurch geweckt.
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0: mit uns von Radio Rabella geht's hinein in diesen Donnerstagfeierabend. Pascal Sommer für euch im Studio. Ja, und jetzt gibt's ein bisschen Gehirntraining mit
1: Nur falsch ist richtig.
2: Das härteste Quiz des Landes.
3: Karina aus dem Bezirk Steierland, wie oft warst du schon schwimmen jetzt im Sommer?
4: War noch gar nicht so oft. Ich glaube 3-4 Mal.
3: Aber willst du noch jetzt dann viel schwimmen gehen den ganzen August, oder?
4: Ja, nächste Woche fahre ich in Urlaub.
3: Sehr gut. Dann mal schönen Urlaub im Vorhinein. Jetzt spielen wir noch Falsches richtig. Ich stelle dir 30 Sekunden lang Fragen, die du einfach falsch beantwortest. Ab jetzt. Wie heißt der rote Pilz mit den weißen Punkten?
4: Eierschwammerl.
3: Welcher Fluss steckt im Namen Nilpferd?
4: Boah, Amazonas.
3: In welcher italienischen Stadt steht das berühmte Kolosseum?
4: Venedig.
3: Wie geht der Spruch, wer die Wahl hat, hat die?
4: Keine Ahnung.
3: Welches Land hat das Kürzel POR?
4: Österreich.
3: Nach welchem Instrument ist der Violinschlüssel benannt?
4: Klarinette.
3: Alles falsch, du hast es geschafft.
4: Danke. Ziemlich schwierig, weil man ganz nicht die richtigen Antworten im Kopf hat. Ja, ich glaube, es ist ein sehr gutes Gehirntraining. Man überprüft sich selber, ob man es richtig weiß oder nicht.
0: Und eine neue Runde, Nur falsch ist richtig, gibt's auch morgen wieder. Immer Musik morgen um 7.40 Uhr.

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5: Mit Hannes Harp. Jeder Fall von Gewalt gegen Frauen ist einer zu viel. Irland will deswegen ein öffentlich einsehbares Register einführen, in dem verurteilte Gewalttäter eingetragen werden. Geht es nach Claudia Frieden vom Frauenring, sollte man schon ansetzen, bevor etwas passiert. Etwa bei den vielen Betretungsverboten in Österreich, die meistens Männer bekommen und die nach 2 Wochen wieder vorbei sind.
6: Diese Frauen und meistens sind auch Kinder betroffen, die wissen ja nicht, wo dieser Bedroher wieder ist. Und ich glaube, das ist eine Lücke, die muss man wirklich bald schließen. Und da muss man sagen, jede Maßnahme ist zu begrüßen, um ganz einfach die Frau zu schützen.
5: Von rund 14.000 Betretungsverboten im Jahr in Österreich werden rund 2.000 einfach ignoriert, zeigt die Statistik. Lkw-Fahrverbote zu lockern ist in Österreich kein Thema. Hintergrund ist, dass einige deutsche Bundesländer wegen der Trockenheit und den niedrigen Pegelständen auf den Wasserstraßen die Wochenend- und Feiertagsfahrverbote für Lkw teilweise aufgehoben haben. In Österreich funktioniere aber die Umverteilung von Gütern auf die Schiene und die Straße gut. Man müsse also an den bestehenden Regeln nichts ändern, heißt es aus dem Ministerium. Verteidigungsministerin Tanner ist gegen mehr Gehalt für Zivildiener. Grundverdiener sollen ja durch die Wehrdienstreform künftig statt 630 1.000 Euro im Monat bekommen. Auch der Zivildienst soll verlängert werden. Die Reform braucht eine Zweidrittelmehrheit im Parlament, also auch die Stimmen der Grünen oder der FPÖ. Für die Grünen ist mehr Geld für die Zivildiener aber eine Grundvoraussetzung. Rund um das Conference-League-Spiel zwischen der Austria Wien und Beitar Jerusalem am Abend in Wien gibt es einen größeren Polizeieinsatz. Ausschreitungen werden befürchtet, auch eine pro-palästinensische Demo ist angekündigt. Die Veranstalter wollten gegen die Teilnahme des israelischen Fußballclubs an der Conference-League protestieren.
7: Das Wetter für den Donnerstag-Feierabend weiterhin super freundlich. Wir haben ganz viel Sonne und wirklich nur ganz, ganz wenige Wolken. Die aktuellen Temperaturen dazu auch sehr angenehm. Am Städten 28 Grad, Wien 29 und bei euch in Gmunden gerade am frischesten, da haben wir 24 Grad. Am Abend und in der Nacht dann perfektes Gastgartenwetter. Das heißt, wenn es länger dauern sollte, dann würde ich trotzdem eine Jacke einpacken. Es kann nämlich frisch sein. In der Nacht kühlt es dann runter auf bis zu 16 Grad. Morgen am Freitag dann noch ein Stückchen heißer, wieder viel Sonne und bis zu 33 Grad.
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7: Um 6:02 und da starten wir in Niederösterreich S1 Richtung Schwechat. Zwischen Rannersdorf und Schwechat Süd, Unfall mit mehreren Fahrzeugen. Hier ist nach wie vor der zweite Fahrstreifen gesperrt. S1 Richtung Vösendorf, zwischen Vorarlberger Allee und Knoten Vösendorf gibt es aktuell Stop and Go. Wien A23 Richtung Kagran, zwischen Favoriten und Handelskirch Stau. Genauso wie in die Gegenrichtung, Richtung Inzersdorf, gibt es zwischen Hirstetten und Knoten Prater aktuell 5 Kilometer Stau. Und dann gibt es noch Stop and Go auf der A22 stadteinwärts zwischen Kaisermühlen und dem Knoten Kaisermühlen. Wir zählen auf eure Infos 0664 820 2000.
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7: Mit einem großen Halleluja. Der Baustellensommer geht endlich in den Endspurt. Auf den Straßen werden immer mehr Baustellen fertig. Und auch bei den Öffis heute die gute Nachricht des Tages mal. Es gibt weniger Baustellen künftig. Ab Montag sind schon 10 Straßenbahnlinien in Wien wieder unterwegs. Und das ist doch mal toll, oder? Statt einer Stunde nach Hause dauert es künftig nur mehr dann die Hälfte, so eine halbe Stunde. Pascal Sommer für euch im Studio. Und das ist jetzt Enrique Iglesias.

0: Jetzt gibt's für euch ein Live-Konzert.
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0: Auf der Terrasse, im Spätdienst oder auch beim Poolputzen und Keschern. Eros Ramazzotti und Tina Turner sind ja gemeinsam ein fulminantes Duo. Und jetzt in einer super coolen Live-Version von ihrem Mega-90er Cosa della Vita. Das gibt's garantiert nur bei uns.

0: Ihr hört Radio Rabella Afterwork gleich mit so coolem Sound von den Pet Shop Boys. C'est à vida, ey. Gibt's um kurz nach 6:30.
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12: Um 18.31 Uhr und da starten wir in Oberösterreich. A8 Richtung Wels zwischen Knoten Falkenkreuz und Wels ist die A8 komplett gesperrt. Bitte hier die Dauer der Sperre abwarten. Niederösterreich A2 Richtung Wien zwischen Knoten Siebenstein und wieder Neustadt West aktuell 6 Kilometer Stau. Grund auf Überlastung. A1 Richtung St. Pölten bei Ibs Wieselburg ist weiterhin Öl auf der Fahrbahn. Bitte hier unbedingt vorsichtig fahren. Wien A23 Richtung Kagran zwischen Favoriten und Handelskeh aktuell 4 Kilometer Stau. In die Gegenrichtung dauert sogar noch etwas länger. A23 Richtung Inzersdorf zwischen Erstetten und dem Knotenbrater haben wir sogar 6 Kilometer Stau. Und dann schauen wir noch ganz kurz zu den Öffis ÖBB. Da gibt es aktuell weiterhin die Sperre der Wiener Schnellbahnstrecke. Grund dafür ein Kabelbrand im Bereich Wien-Praterstern. Deshalb fährt da weiterhin kein Zug zwischen Wien-Praterstern und Quartier Belvedere. Es gibt für euch einen Schienenersatzverkehr zwischen Wien-Mitte und der Geiselbergstraße oder vielleicht auch bei den Wiener Linien unbedingt ausweichen. Und es gibt ein Update mittlerweile. Ab morgen gibt es dann einen Notfallfahrplan. Das bedeutet, weiterhin fahren keine Züge zwischen Wien-Praterstern und Wien-Hauptbahnhof. Die meisten Züge Richtung Süden beginnen erst ab Wien-Hauptbahnhof. Wir zählen auf eure Infos. 0664 820 2000.
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13: Im Studio Hannes Haab. Jeder Fall von Gewalt gegen Frauen ist einer zu viel. Irland will deswegen ein öffentlich einsehbares Register einführen, in dem verurteilte Gewalttäter eingetragen werden. Geht es nach Claudia Frieben vom Frauenring, sollte man schon ansetzen, bevor etwas passiert. Etwa bei den rund 14.000 Betretungsverboten in Österreich im Jahr, die meistens Männer bekommen und die nach 2 Wochen wieder vorbei sind. Grundsätzlich ist aber alles, was Frauen schützt, gut, sagt Frieben. Lkw-Fahrverbote zu lockern ist in Österreich kein Thema. Hintergrund ist, dass einige deutsche Bundesländer wegen der Trockenheit und den niedrigen Pegelständen auf den Wasserstraßen die Wochenend- und Feiertagsfahrverbote für Lkw teilweise aufgehoben haben. In Österreich funktioniere aber die Umverteilung von Gütern auf die Schiene und die Straße gut. Man müsse also an den bestehenden Regeln nichts ändern, heißt es aus dem Ministerium. Rund um das Conference League-Spiel zwischen der Austria Wien und Beitar Jerusalem am Abend in Wien gibt es einen größeren Polizeieinsatz. Ausschreitungen werden befürchtet, auch eine pro-palästinensische Demo ist angekündigt. Die Veranstalter wollten gegen die Teilnahme des israelischen Fußballclubs an der Conference League protestieren.
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0: Das ist euer Donnerstagfeierabend auf Radio Rabella. Pascal Sommer für euch im Studio. Und ja, circa in 4 Monaten sitzen wir alle vorm Fernseher, knabbern Kekse und dann läuft das hier im Fernsehen. Und falls euch die Melodie jetzt allein nicht reicht, dann hilft er jetzt auf die Sprünge. Ja, Kevin, der kleine Kevin von den großen Kinoleinwänden der 90er. Und genau der könnte bald vielleicht zurückkommen.
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0: Angeblich steckt die Fortsetzung noch in einem sehr frühen Stadium. Also offiziell angekündigt ist noch nichts, aber Macaulay Culkin, also der, der den Kevin gespielt hat, sagt, er wäre auf alle Fälle dabei. Bei einigen von euch leuchten wahrscheinlich jetzt schon bei dieser Nachricht die Augen, genauso wie vom Kevin beim Christbaum. Sollte der Film wirklich kommen, wäre das für Culkin die erste Rückkehr auf die große Kinoleinwand seit über 30 Jahren. Und ich meine, das wäre doch richtig toll und genial, oder? Überhaupt, by the way, das wäre doch toll, auch wenn Kevin allein zu Hause einen dritten Teil hätte, dann würde es nicht immer nur die zwei selben spielen zu Weihnachten.
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4: Im Studio Hannes Haab. Das Bundesheer warnt seine Soldatinnen und Soldaten vor mutmaßlichen russischen Spionen. Es geht um 21 vermutete Kreml-Agenten, die getarnt in diplomatischen Funktionen für Moskau spionieren sollen. In einem Mail ruft das Bundesheer nun dazu auf, diese Personen zu melden, sollten die Soldaten sie kennen. Offenbar wird befürchtet, dass mutmaßliche Geheimdienstmitarbeiter direkt Kontakt zu Bundesheerangehörigen aufgenommen haben, um an sensible Informationen zu gelangen. Jeder Fall von Gewalt gegen Frauen ist einer zu viel. Irland will deswegen ein öffentlich einsehbares Register einführen, in dem verurteilte Gewalttäter eingetragen werden. Geht es nach Claudia Frieben vom Frauenring, sollte man schon ansetzen, bevor etwas passiert. Etwa bei den rund 14.000 Betretungsverboten in Österreich im Jahr, die meistens Männer bekommen und die nach zwei Wochen wieder vorbei sind. Grundsätzlich ist aber alles, was Frauen schützt, gut, sagt Frieben. Der Song Contest nächstes Jahr findet im bulgarischen Burgas am Schwarzen Meer statt. Das hat heute das bulgarische Fernsehen gemeldet. Die Touristenhochburg hat sich gegen die Hauptstadt Sofia durchgesetzt. Das Finale des Musikwettbewerbs ist für den 15. Mai 2027 geplant.
5: Und da habe ich mir auch schon mal die Preise angeschaut für Hotelzimmer. Hui! 20.000 Euro das teuerste. Na Wahnsinn. Das Wetter für diesen Donnerstagabend. Die Temperaturen super angenehm. Linz 25 Grad, Wien 27, Mistelbach auch 25 Grad. Am Abend, am späteren Abend und in der Nacht dann wirklich schönes Wetter. Aber falls unterwegs seid, trotzdem vielleicht eine Weste oder eine Jacke mitnehmen, weil es kühlt runter auf bis zu 16 Grad. Richtig frisch. Morgen am Freitag wird es dann wieder ein Stückchen heißer als die letzten Tage. Es gibt viel Sonne und maximal 33 Grad.
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5: Um 7:02 und da starten wir mal in Niederösterreich. A2 Richtung Wien zwischen dem Knoten Siebenstein und Wiener Neustadt West aktuell 5 Kilometer Stau. A1 Richtung St. Pölten bei Ibs-Wieselburg aktuell die Fahrbahn verschmutzt. Bitte hier vorsichtig fahren. B4 die Horner Straße Richtung Horn zwischen Ravelsbach und Maisau Ost ist gesperrt. Da ist ein Unfall passiert. Bitte hier unbedingt ausweichen. In Wien staut es noch auf der A23 Richtung Kakran zwischen Favoriten und dem Knoten Prater. Und A23 noch einmal Richtung Inzersdorf zwischen Stadlau und Handelskei gibt es aktuell auch noch Stop and Go. Wir zählen auf eure Infos 0664 820 2000.
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5: Mit Pascal Sommer und ganz viel Lieblingsmusik. Ace of Base machen jetzt den Anfang. Das ist Life is a Flower.

Mann, oh Mann, schon wieder alleine den Geschirrspüler ausräumen? Nein, nicht jetzt. Jetzt bekommt ihr fleißige Unterstützung von diesen Herren hier. Darf ich vorstellen, das sind die Four Tops. Die helfen euch jetzt zwar nicht physisch beim Geschirrspüler ausräumen, aber die motivieren euch jetzt mit richtig lässigem Sound aus den 80ern. Loco in Acapulco auf Radio Rabella.

0: Sie sind Ihre Bäder mit eurem 80er, 90er Lieblingssound und da kommen gleich die 90er. London Beats, I've been thinking about you, gibt's um kurz nach 7:30.
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7: Um kurz nach 7:30 und da starten wir mal in Niederösterreich. B4 Richtung Horn zwischen Ravelsbach und Maisau Ost ist ein Unfall passiert. Die Straße ist da komplett gesperrt. Bitte hier unbedingt ausweichen. Und dann geht's noch nach Wien zu den Öffis. Weiterhin natürlich gesperrt die Wiener Schnellbahn zwischen Praterstern und Quartier Belvedere sowie zwischen Wien Mitte und Geiselbergstraße. Grund dafür ein Kabelbrand im Bereich Praterstern. Da gibt's für euch einen Schienenersatzverkehr zwischen Wien Mitte und der Geiselbergstraße. Die ÖBB-Tickets werden auch in den Wiener Linien anerkannt. Mit dem City Airport Train könnt ihr als Schienenersatzverkehr fahren. Und es gibt auch ein Update. Auch morgen gibt es dann einen Notfallfahrplan. Das bedeutet, zwischen Wien-Praterstern und Wien-Hauptbahnhof fahren keine Schnellbahnen. Alle Züge Richtung Süden beginnen erst beim Wiener Hauptbahnhof. Wir zählen auf eure Infos 0664 820 2000.
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0: Radio Rabella After Work am Donnerstagabend und wir alle kennen diesen großen 90er von den Fugees. Killing Me Softly, und von diesem Song hier gibt es eine ganz besondere Version.
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0: Weil bei unserem Abend bekommt ihr ja immer ganz besondere Versionen von 80er, 90er Mega-Hits, und das ist jetzt wirklich ganz besonders. Melania hat Killing Me Softly komplett neu interpretiert und klingt wie ja, in so einer lässigen, coolen Bar mit so einem Whiskey on the Rocks, mit einem coolen Drink, und das gönnen wir uns jetzt gemeinsam. Das ist der Chill-Out-Song der Stunde. Nur bei uns. 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
11: Uhr.

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1: Im Studio Hannes Haab. Die Krankenstände in Österreich sind im Vorjahr noch nie so niedrig gewesen. 9,1 Tage waren es im Schnitt, zeigen die Daten der Statistik Austria. Das ist der tiefste Wert im Vergleich zu den 60er Jahren. Was zuerst gut klingt, schaut ganz anders aus, wenn man sich die Krankenstandstage aller Menschen, die arbeiten, im WIFO-Fehlzeiten-Report anschaut. Knapp 15 Tage sind die Menschen im Schnitt krank. Das ist leicht weniger als im Vorjahr. Belastet sind aber speziell Menschen, die körperlich schwer arbeiten. Dazu zählen auch Gesundheits- und Pflegeberufe. Das trifft besonders Frauen. Hier braucht es mehr Vorsorge, fordert der ÖGB. Das Bundesheer warnt seine Soldatinnen und Soldaten vor mutmaßlichen russischen Spionen. Es geht um 21 vermutete Kreml-Agenten, die getarnt in diplomatischen Funktionen für Moskau spionieren sollen. In einem Mail ruft das Bundesheer nun dazu auf, diese Personen zu melden, sollten die Soldaten sie kennen. Offenbar wird befürchtet, dass mutmaßliche Geheimdienstmitarbeiter direkt Kontakt zu Bundesheerangehörigen aufgenommen haben, um an sensible Informationen zu gelangen. Einen ungewöhnlichen Diebstahl hat es in Innsbruck gegeben. Wie heute bekannt wurde, ist bereits Anfang des Monats ein Ultraschallgerät aus der Radiologie der Klinik verschwunden. Das Gerät hat einen Wert von knapp 10.000 Euro und ist zudem erst seit einem Monat im Einsatz gewesen. Konkrete Hinweise auf den oder die Täter fehlen vorerst.
2: Das ist Radio Arabella mit dem Wetter-Update für diesen Donnerstagabend. Und da wird es richtig frisch. Später in der Nacht kühlt es runter auf bis zu 15 bis 16 Grad. Morgen am Freitag, da wird es dann wieder ein Stückchen heißer. Wir bekommen ein schönes Badewetter, viel Sonne und bis zu 33 Grad.
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1: Hi, Christian Trinkl von Mehr Musik morgen da. Und ich möchte mich heute schon für morgen entschuldigen, denn mir ist die Fragenliste von Nur falsch ist richtig zugespielt worden. Und ja, das härteste Quiz des Landes ist immer eine ungute Angelegenheit und schwierig zu meistern. Aber morgen, finde ich persönlich, übertreibt der Gribitz ein bisschen. Also die Fragen sind wirklich fies. Also wirklich ungut. Deswegen bitte nicht zuhören, wenn ihr leicht beseitet seid um 5.40 Uhr und 7.40 Uhr. Aber ansonsten natürlich nonstop von 5 bis 10.
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11: Im Studio Hannes Haab. Die Krankenstände in Österreich sind im Vorjahr noch nie so niedrig gewesen. 9,1 Tage waren es im Schnitt, zeigen die Daten der Statistik Austria. Das ist der tiefste Wert im Vergleich zu den 60er Jahren. Was zu

0: Erst gut klingt, schaut ganz anders aus, wenn man sich die Krankenstandstage aller Menschen, die arbeiten, im WIFO-Fehlzeiten-Report anschaut. Knapp 15 Tage sind die Menschen im Schnitt krank, das ist leicht weniger als im Vorjahr. Belastet sind aber speziell Menschen, die körperlich schwer arbeiten. Dazu zählen auch Gesundheits- und Pflegeberufe. Das trifft besonders Frauen. Hier braucht es mehr Vorsorge, fordert der ÖGB. Das Bundesheer warnt seine Soldatinnen und Soldaten vor mutmaßlichen russischen Spionen. Es geht um 21 vermutete Kreml-Agenten, die getarnt in diplomatischen Funktionen für Moskau spionieren sollen. In einem Mail ruft das Bundesheer nun dazu auf, diese Personen zu melden, sollten die Soldaten sie kennen. Offenbar wird befürchtet, dass mutmaßliche Geheimdienstmitarbeiter direkt Kontakt zu Bundesheerangehörigen aufgenommen haben, um an sensible Informationen zu gelangen. Einen ungewöhnlichen Diebstahl hat es in Innsbruck gegeben. Wie heute bekannt wurde, ist bereits Anfang des Monats ein Ultraschallgerät aus der Radiologie der Klinik verschwunden. Das Gerät hat einen Wert von knapp 10.000 Euro und ist zudem erst seit einem Monat im Einsatz gewesen. Konkrete Hinweise auf den oder die Täter fehlen vorerst.
1: Das ist Radio Arabella mit dem Wetter-Update für diesen Donnerstagabend. Und da wird es richtig frisch. Später in der Nacht kühlt es runter auf bis zu 15 bis 16 Grad. Morgen am Freitag, da wird es dann wieder ein Stückchen heißer. Wir bekommen ein schönes Badewetter, viel Sonne und bis zu 33 Grad.
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5: Seid ihr Rabella mit dem Wetter-Update für diesen Donnerstagabend und da wird es richtig frisch. Später in der Nacht kühlt es runter auf bis zu 15 bis 16 Grad. Morgen am Freitag, da wird es dann wieder ein Stückchen heißer. Wir bekommen ein schönes Badewetter, viel Sonne und bis zu 33 Grad.
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